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Du wirst ganz nass. 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Du hast ihn verloren, als ich dir den Weg zeigen musste. Wer hat verloren? Du dich? Ich mich? Oder wie

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0: Newsflash!
1: In den letzten Monaten ist die Zahl der vermissten Personen dramatisch angestiegen. Die jüngste Veröffentlichung der lokalen Polizeibehörde berichtet von einem weiteren tragischen Fall. Es handelt sich um ein 19-jähriges Mädchen, das zuletzt vor 14 Tagen gesehen wurde. Die Polizei schließt die Möglichkeit nicht aus, dass es sich hier um ein Verbrechen handelt.

0: Hallihallo und einen wunderschönen guten Morgen hier bei der Sendung Kasselfonie. Ich bin der Matthias Froherz und ich begleite euch von 7 Uhr bis um 10 Uhr in den Morgen hinein. Ja, was habe ich für euch hier mitgebracht? Natürlich jede Menge Musik und dazu auch so ein paar kleine Berichte. Ja, und wisst ihr was? Wir legen jetzt einfach mal los und machen erstmal ein bisschen Musik.
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Einen wunderschönen. Ach, okay, Knöpfchen vergessen. Guten Morgen. Ja, Freunde, was soll ich dazu sagen? Herzlich willkommen hier zu der Sendung Kasselfonie. Heute ist mal wieder Sonntag und ich habe natürlich Musik im Gepäck dabei. Ja, heute, wir greifen natürlich hier, wie es auch sein soll, ja, in der klassischen Musik herum. Ja, das zählt ja zwischen Bach, Beethoven, schon etwas älter, aber auch habe ich Moderne dabei. Also die ist ja selbst in den 2000er geschrieben worden, die klassische Musik. Aber das ist eine ganz lange Geschichte. Ja, wenn man jetzt meint, dass die 3 Stunden reichten, um die Geschichte zu erzählen, ich glaube, das wird dann schon ein bisschen schwieriger. So, Freunde, dann lege ich doch erstmal richtig auf hier und ich sage, ey Freunde, aufstehen, ja, langsam wird's Zeit, den Kaffee zu bereiten, ja.

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2: Frise 1 an alle.
3: Hier spricht Oma Rosi. So, was war Thema?
2: Ja, Manu aus Rosengarten fragt, ob du im Herbst auch eine gemütliche Seite an dir entdeckst, Oma.
3: Ja, jetzt im Herbst hat man endlich mal die Zeit, sich mit den schönen Dingen zu beschäftigen. Zum Beispiel im Dunkeln bei Dieselregen zur Post zu fahren, ja, wo keine Parkplätze sind und man kriegt ein 30-Euro-Ticket, weil man eine halbe Stunde in der Schlange steht, wo ein Kleinkind Postkarten aus dem Ständer reißt, während Mutti telefoniert. Um das scheiß Paket mit dem 10-Liter-Glas-Ballon für meinen selbstgemachten Quittenlikör abzuholen. Ja. Weil Sendungsverlauf sagt, ist in Filiale. Filiale sagt aber nein, haben Sie Paketschein? Ich sag nein, weil DHL gar nicht da war. Sie sagt, kann ja nicht. Ich sag doch, ich hab den ganzen Tag zu Hause aus dem Fenster geglotzt, wie die Dame in der Herbertstraße.
2: Oma, bleib hier.
3: Ja, die. Dann sagt sie, schreiben Sie bitte zu Hause einen kleinen Brief für unseren DHL-Kummerkasten. Wir haben ja auch keine Zeit für diesen ganzen Stress immer. War sie nicht gestern schon da?
2: Oh, ein Kummerkasten?
3: Das größte Post- und Logistikunternehmen der Welt. Spezialist für Dialog und Marketing.
2: Ja.
3: Also wenn man sich da beschweren will, dann schneiden die einen Schlitz in einen Pappkarton und schreiben mit Edding DHL-Kummerkasten drauf. Geht das dann direkt zum Weihnachtspostamt und die Wichtel antworten irgendwann?
2: Oma!
3: Nee, weil dann kann ich's auch bei Gegenwind vom Deich rufen, ihr Amateure!
2: Oma, aber der Herbst!
3: Ja, der Herbst kann mich mal einen Arsch lecken.
2: Das kannst du doch so nicht sagen!
3: Nein, Obi macht nur Spaß.

Ja, Freunde, da sage ich mal, wunderbar, alles toll gelaufen. Ich sage erstmal einen schönen guten Morgen. Ja, Freunde, ihr dürft langsam eure Äuglein aufmachen. Und hier in Nordhessen heißt es, macht die Glotzen auf. Ja, naja, gut, okay. Das war jetzt ein bisschen extrem, aber ich glaube auch nicht, dass man so einen wecken sollte. Naja, gut, okay, Freunde. Ich sage erstmal viel Spaß hier zu der Sendefolge von Kasselfonie und bis sowas. Ich mach Musik, ne?

0: Hallo Kassel, Deutschland und die Welt. In den nächsten Minuten die Top-Nachrichten von heute hier in der Sendung von Kasselfonie.
1: Mit Gisela Hoff. Die asiatischen Online-Plattformen Shein, Temu und AliExpress verlieren in Deutschland deutlich an Geschäft. Im dritten Quartal sanken ihre gemeinsamen Erlöse im Vergleich zum Vorjahreszeitraum um fast 36% auf 566 Millionen Euro, wie der Brancheverband mitteilte. Als einen Grund nennt der Verband höhere Kosten für Kleinsendungen aus Drittstaaten, die besonders günstige Produkte belasten. Und nun der Blick auf die wichtigsten Meldungen der Woche. Montag. Für die Warenhauskette Galeria ist nun offiziell ein vorläufiges Insolvenzverfahren eingeleitet worden. Es ist bereits das vierte Insolvenzverfahren innerhalb von 6 Jahren. Der Betrieb in den 83 Filialen soll zunächst weitergehen. Über mögliche Schließungen ist noch nicht entschieden. Dienstag. Das Landgericht Braunschweig hat über zusätzliche Schmerzensgeldforderungen von 30 Hinterbliebenen des Germanwings-Absturzes entschieden. Sie verlangten von der Bundesrepublik jeweils bis zu 110.000 Euro und machten eine aus ihrer Sicht unzureichende Kontrolle der Flugtauglichkeit des damaligen Co-Piloten verantwortlich.
2: Das Gericht hatte bereits zu Prozessbeginn Zweifel an den Erfolgsaussichten der Klage geäußert und auf mögliche Ansprüche gegen die Fluggesellschaft verwiesen. Bei dem Absturz am 24. März 2015 waren auf dem Flug von Barcelona nach Düsseldorf alle 150 Menschen an Bord ums Leben gekommen. Der psychisch kranke Co-Pilot hatte die Maschine nach den Ermittlungen absichtlich gegen einen Berg gesteuert.
1: Mittwoch. Gegen den früheren BND-Präsidenten August Hanning ist Untersuchungshaft erlassen worden. Die Bundesanwaltschaft wirft Hanning unter anderem geheimdienstliche Agententätigkeit, landesverräterische Ausspähung und versuchten Landesverrat vor. Sein ehemaliger BND-Büroleiter sitzt bereits wegen des Verdachts der Beihilfe in Untersuchungshaft. Donnerstag. Fast 30 Jahre nach dem Mord an Manfred Meisel auf Mallorca hoffen die Ermittler auf neue Ansätze. Nach der Ausstrahlung des Falls in der TV-Sendung Aktenzeichen XY International gingen bei der Frankfurter Staatsanwaltschaft bis Mitternacht deutlich mehr als 50 Hinweise ein. Der Mord ist bis heute ungeklärt. Freitag. Die Zahl der Unternehmensinsolvenzen in Deutschland ist im Juli auf den höchsten Stand seit 13 Jahren gestiegen. Das Statistische Bundesamt registrierte fast 2.400 Fälle und damit 8% mehr als im gleichen Monat des Vorjahres. Heißer Kakao? Check. Kuscheldecke? Check. Das Wochenende kann kommen. In der Herbstwetterredaktion ist Gisela Hoff. Am Wochenende wird es in Norddeutschland bei wechselnder Bewölkung immer wieder zu teils kräftiger Schauertätigkeit und vereinzelten Gewitter kommen. Im Süden ist es zunächst stärker bewölkt mit Regen, der sich aber im Verlauf des Wochenendes bis an die Alpen zurückzieht. Besonders am Sonntag gibt es im Süden und Norden einen Wechsel aus Sonne und Quellwolken mit erneuten Schauer und kurzen Gewitter an Nord- und Ostsee. Sonst ist es meist sonnig und trocken. Die Temperaturen erreichen 13 bis 19 Grad. In den Nächten weiterhin teils kräftige Schauer und Gewitter an Nord- und Ostsee sowie einzelne Schauer an den Alpen, die allerdings abklingen. Gebietsweise klart es auf und stellenweise bildet sich Nebel. Die Temperaturen sinken auf 9 bis 2 Grad. Die Woche beginnt mit einigen Auflockerungen, sonnigen Abschnitten und unterschiedlicher Bewölkung. Besonders im Küstenumfeld werden einzelne Schauer nicht ausgeschlossen. Die Temperaturen bleiben mit 12 bis 19 Grad unter der 20-Grad-Marke.

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Ja, und während ich hier kurz meine Mails checke, ob es schon Post von dir gibt, gibt's einfach den nächsten Track auf die Ohren.

0: Nun zu der Uhrzeit. Es ist 7 Uhr und 47 Minuten.
1: Ja, einen wunderschönen guten Morgen, sage ich erstmal hier aus Kassel. Ja, Freunde, ich bin ja schon eine Dreiviertelstunde lang hier auf der Sendung. Ja, nee, ist klar, Kasselfonie. Ja. Wenn man denn das Wort beschreiben soll, ist klar, ne, Kassel, die Stadt hier in Nordhessen. Und ja, was soll ich sagen? Phonie kommt von Symphonie. Und wir haben hier auch in Kassel ein Staatstheater. Ja, und ja, ich sage mal dazu, die machen auch gute Musik. Davon mal ganz abgesehen. So, Freunde, das ist jetzt der frühe Morgen. Was habe ich jetzt hier für euch auf dem Programm? Ihr habt schon mal drei, vier Takte von The 101 Strings gehört. Und dann habe ich noch Andreas Röhrig. Röhrig, genau, wie beim Werner, der Film, ja, genau. Und dann habe ich auch noch The Boston Symphony Orchestra. Alles klar, wisst ihr was? Ich mache jetzt weiter. Genug gesappelt.

Die Musik der 1920er Jahre. Ein Jahrzehnt des Wandels und der Innovation. Die 1920er Jahre, oft als das goldene Zeitalter bezeichnet, waren eine Zeit enormer gesellschaftlicher, kultureller und technologischer Veränderungen. Nach dem Ersten Weltkrieg erlebte die Welt eine Phase des Aufbruchs und der Modernisierung. Die Musik dieser Ära spiegelte diesen Wandel wider und trug entscheidend zur Schaffung einer neuen, aufregenden

Kultur bei. Diese Reportage beleuchtet die wichtigsten musikalischen Strömungen der 1920er Jahre und deren Einfluss auf die Gesellschaft. Der Jazz, das Herzstück der 1920er. Der Jazz war zweifellos die dominierende Musikrichtung der 1920er Jahre. Ursprünglich in den afroamerikanischen Gemeinden des Südens der USA entstanden, breitete sich der Jazz schnell in ganz Amerika und darüber hinaus aus. Die Musik, die sich durch ihre Improvisation und rhythmische Komplexität auszeichnete, fand ein begeistertes Publikum in den urbanen Zentren wie New York, Chicago und Paris. Berühmte Künstler: Louis Armstrong. Armstrongs einzigartige Trompetenkünste und charismatische Bühnenpräsenz machten ihn zu einer der ersten internationalen Jazzstars. Duke Ellington. Als Bandleader und Komponist brachte Ellington den Jazz in die renommiertesten Clubs und Konzerthallen und verlieh der Musik eine neue, elegante Note. Die Geburt des Blues. Parallel zum Jazz entwickelte sich der Blues, eine Musikrichtung, die tief in den Erfahrungen der afroamerikanischen Gemeinschaft verwurzelt war. Der Blues, mit seinen melancholischen Melodien und tiefgründigen Texten, erzählte von den Sorgen und Hoffnungen der Menschen und fand großen Anklang bei einem breiten Publikum. Berühmte Künstler: Bessie Smith. Die Kaiserin des Blues war eine der erfolgreichsten und einflussreichsten Sängerinnen dieser Zeit und prägte das Genre mit ihrer kraftvollen Stimme und emotionalen Ausdruckskraft. Robert Johnson. Obwohl seine Karriere kurz war, gilt Johnson als einer der größten Blues-Gitarristen aller Zeiten. Seine Musik beeinflusste Generationen von Musikern. Charleston und die Tanzmusik. Die 1920er Jahre waren auch das Jahrzehnt des Tanzes. Der Charleston, ein schneller und energetischer Tanz, eroberte die Tanzflächen und wurde zum Symbol der Roaring Twenties. Die Tanzmusik dieser Ära war geprägt von schnellen Rhythmen und eingängigen Melodien, die das Lebensgefühl einer ganzen Generation widerspiegelten. Die Ära des Radios und der Schallplatten. Ein wesentlicher Faktor für die Verbreitung der Musik der 1920er Jahre war die technologische Innovation. Das Radio wurde zum Massenmedium und ermöglichte es, Musik in die Wohnzimmer der Menschen zu bringen. Gleichzeitig erlebte die Schallplattenindustrie einen Boom, und die Musik wurde zugänglicher als je zuvor. Einfluss auf die Gesellschaft. Die Musik der 1920er Jahre hatte einen tiefgreifenden Einfluss auf die Gesellschaft. Sie spiegelte den Geist der Freiheit und des Experimentierens wider, der diese Dekade prägte. Jazz und Blues brachen die traditionellen kulturellen Barrieren und förderten eine neue, multikulturelle Gesellschaft. Die Musik brachte Menschen unterschiedlicher Herkunft zusammen und trug zur Schaffung eines gemeinsamen kulturellen Erbes bei. Fazit: Die 1920er Jahre waren eine Zeit des musikalischen Aufbruchs und der Innovation. Der Jazz, der Blues und die Tanzmusik dieser Ära legten den Grundstein für viele musikalische Entwicklungen des 20. Jahrhunderts und beeinflussten zahlreiche spätere Musikrichtungen. Die Musik der 1920er Jahre war mehr als nur Unterhaltung, sie war ein Ausdruck des gesellschaftlichen Wandels und ein Spiegelbild einer sich schnell verändernden Welt.

Ja, auch das sage ich. Einen wunderschönen guten Morgen, Freunde. Es ist jetzt kurz nach 8 Uhr, also was bringt uns jetzt diese Stunde? Ach, ein kleines besonderes Erlebnis ist immer wieder diese kleine progressive Muskelentspannung. Ja, Freunde, ich kenne das ja durch die Reha. Okay, sowas macht man ja in seinem Leben auch mal mit. Na, und ich muss ehrlich sagen, das hat mich auch immer so ein bisschen den Tag über begleitet. Und ich sag dazu, ja, für mich ist das immer wieder hörenswert. Und zu der progressiven Muskelentspannung oder kurz PMR habe ich natürlich auch ein bisschen Humor und auch noch einen kleinen Beitrag für euch. Okay, Freunde, jetzt sage ich mal so rum, genug gesabbelt, jetzt geht es hier weiter mit Musik.

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1: Staffelwartung Sangerhausen, Bäcker?
2: Ja, schönen guten Tag, Frau Bäcker. Bach ist mein Name, Bodo Bach. Ich bin der Dezernent für Hessentagskoordination und Kulturbeauftragte für Traditionspflege in der Staatskanzlei des hessischen Ministerpräsidenten in Wiesbaden.
1: Oh, ja?
2: Ich hätte gern das Problem, ich bräuchte die Kopfgröße, den Umfang von den Delegationsmitgliedern.
1: Die Kopfgröße? So, die Anzahl?
2: Nein, den Umfang der Köpfe.
1: Das kann ich Ihnen nicht sagen. Also beim besten Willen, den habe ich nicht gemessen.
2: Es geht um Folgendes. Mein Chef, der Ministerpräsident, der ist ja neu im Amt, das wissen Sie, ne?
1: Hm?
2: Und es ist ja jetzt sein erster Hessetag in Baunatal.
1: Hm?
2: Jetzt hat der Mann natürlich ein großes Interesse daran, dass da alles glatt läuft, Sie verstehen.
1: Ja, wir auch.
2: Sehen Sie.
1: Hm?
2: Sie haben in Baunatal Kutsch bestellt.
1: Ja.
2: Was ist denn da Ihrerseits genau geplant bei dem Festumzug?
1: Also die Rosenkönigin wird in dieser Kutsche sitzen und der Oberbürgermeister der Stadt Sangerhausen wird in dieser Kutsche sitzen.
2: Richtig, das
1: diese
2: ist...
1: Diese Kutsche führt im Prinzip den Festumzug der 20 Teilnehmer der Stadt Sangerhausen an.
2: Soll die Rosenkönigin, Sisi der Erste, soll die auch Rose an den Herrn Ministerpräsident und den Herrn Bürgermeister Grinnacher überreichen?
1: Das bietet sich an, natürlich.
2: Das geht eben nicht, das müssen wir streichen, Frau Becker, das geht gar nicht.
1: Dann lassen wir's.
2: Weil Folgendes, der Ministerpräsident, der leidet unter einer sehr schweren Rosenallergie. Der hat beim Ball des Sports vor 3 Wochen, da hat ihm ein kleines Mädchen Baccarat-Ros ans Revers gesteckt, ne?
1: Mhm.
2: Und da ist dem Herrn Koch, also man kann sagen, fast der Kopf geplatzt. Die Augenträne, der zieht Luft wie auf den Sock, ne? Und dann muss er raus. Der hat 2 Stunden gebraucht, bis er wieder unter Leut kommt. Also mit den Rosen, das geht gar nicht.
1: Gut, dann lassen wir die Rosenkönigin in der Kutsche.
2: Der ist halt hochempfindlich, ne? Das geht sofort los. Und deshalb wollte ich wissen, was Sie für Kopfgröße haben. Wir müssen Helme bestellen für Ihre Delegation. Sie müssen Helme tragen bei dem Umzug.
1: Also jetzt mache ich hier bald nicht mehr mit.
2: Also, dann will ich Ihnen das erklären. Wir haben jetzt Folgendes besprochen hier in unserer Konferenz. Etwa 500 Meter vor der Ehrentribüne. Sie fahren ja mit in dem Umzug. Da bleibt die Rosekutsch stehen.
1: Ja.
2: Die anderen Zugteilnehmer gehen weiter. So, dass wir schön groß Glück haben. Und dann gibt's ein Zeichen vom Streckewart und dann gibt der Kutscher den Geul Feuer und dann geht's Volldampf an der Tribüne vorbei.
1: Also, wir liegen hier alle schon.
2: Ja, wir müssen mit hohem Tempo an der Tribüne vorbei, weil sonst kriegt der Herr Koch da rote Augen und es geht so nicht, ne? Dass Sie mit richtig Geschwindigkeit an der Ehrentribüne vorbeizische. Wolle Sie Sicherheitsgurte?
1: Ja, im Moment brauche ich erstmal ein Taschentuch.
2: Haben Sie auch eine Allergie?
1: Ja, gegen Hessen.
2: Gegen was, bitte?
1: Jetzt, seit eben gegen Hessen.
2: Sie brauchen auch, wenn die Kutsch vorbeizieht, Sie brauchen nicht winken, einfach nur gut festhalten. Frau Becker, es gibt noch eine andere Möglichkeit. Wenn Ihr Rosekönigin, die Sisi, dass die gar keine Rose überreicht, sondern Tull, beginnt das?
1: Nee, wenn dann Kaktus.
2: Dass mir einfach sage, die Tulbekönigin.
1: Mensch, ich habe heute noch bis 18 Uhr Dienst. Wegen Ihnen ist jetzt mein gesamtes Make-up verlaufen. Ich habe im Moment ein Problem.
2: Frau Becker, ich habe noch eine Idee. Pass mal auf, Sie laufen bei dem Umzug gar nicht mit, sondern Sie übermitteln dem Herrn Ministerpräsidenten Roland Koch und dem Bürgermeister Grinnacher die Partnerstadt Grüß über Radio. Was halten Sie da davon? Denn Sie sind jetzt im hessischen Hitradio FFH.
1: Nee, das ist nicht Ihr Ernst.
2: Frau Becker, wir freuen uns sehr auf Ihren Besuch. Die Partnerstadt Sangerhausen, die Partnerstadt von Baunatal, ist natürlich herzlich willkommen auf dem Hessetag in Baunatal.
1: Alles klar.
2: Vielen, vielen Dank für die Mühe, die ich Ihnen gemacht habe. Wiederhören.
1: Tschüss.

0: nun zu der Uhrzeit. Es ist 8 Uhr und 22 Minuten.
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0: In den nächsten Minuten möchte ich Sie, die Hörer, einladen zur Meditation und Achtsamkeitstraining für den Alltag. Denn in der Meditation, wie auch im Achtsamkeitstraining, geht es darum, den Geist und die Wahrnehmung zu schulen. Der Zustand tiefer Entspannung, der durch die Meditation entstehen kann, wirkt sich vielfältig positiv auf die Gesundheit aus. Sollten Sie jetzt eine hochkonzentrierte Tätigkeit ausüben, möchte ich den Schwerpunkt in den gesprochenen Programmhinweisen legen.
1: Bitte beachten Sie vor dem Anhören dieses Audioprogramms noch folgende Hinweise. Durch die entspannende Wirkung könnten Sie einschlafen. Hören Sie dieses Programm bitte nicht in Situationen, in denen Sie nicht einschlafen dürfen, zum Beispiel beim Autofahren. Nach dem Anhören dieses Programms aktivieren Sie bitte zuerst Ihren Kreislauf, ähnlich wie morgens beim Aufstehen. Sollten Sie sich beim Anhören dieses Programms unwohl fühlen, beenden Sie es bitte ebenfalls durch die Aktivierung Ihres Kreislaufs. Dieses Programm kann keine ärztliche Beratung oder Behandlung ersetzen. Personen mit gesundheitlichen oder psychischen Problemen sollten unsere Programme erst nach Rücksprache mit einem Arzt ausüben.

Nehmen Sie eine möglichst bequeme Haltung ein. Lassen Sie nun Ihre Muskeln so locker wie möglich. Schließen Sie die Augen und kommen Sie ganz langsam hier im Raum an. Der Alltag bleibt nach und nach hinter Ihnen zurück. Nehmen Sie die Geräusche von draußen wahr und diejenigen, die hier im Raum vorhanden sind. Atmen Sie nun tief ein und aus. Spüren Sie dabei, wie die Luft ein- und ausströmt. Vielleicht können Sie einen kühlen Luftstrom an den Nasenöffnungen spüren. Ihre Aufmerksamkeit liegt nun ganz bei Ihrer Atmung. Sie spüren, wie die Entspannung sich im ganzen Körper ausbreitet. Mit jedem Atemzug werden Sie ruhiger und die Entspannung wird tiefer und tiefer. Wir beginnen gleich mit einem Wechsel von Anspannung und Entspannung einzelner Muskelgruppen. Die Anspannung muss nicht stark sein. Wichtig ist dabei, dass Sie Ihre ganze Aufmerksamkeit auf den Unterschied zwischen Anspannung und Entspannung legen. Es sollen auch keine Schmerzen auftreten. Lassen Sie dann die Muskelgruppe aus und konzentrieren Sie sich einfach auf Ihre Atmung.

Ballen Sie nun die rechte Hand zur Faust und achten Sie auf die Spannung in Ihrem Unterarm und in Ihrer Faust. Und wieder loslassen und entspannen. Achten Sie darauf, wie sich die Muskeln Ihrer Hand und Ihres Unterarmes allmählich immer mehr entspannen. Versuchen Sie auch, die Finger ganz locker zu lassen. Schließen Sie die rechte Hand erneut zur Faust und halten Sie wieder die Spannung. Und wieder loslassen. Achten Sie auf den Übergang von der Anspannung zur Entspannung. Beobachten Sie ganz genau die unterschiedlichen Empfindungen bei der Anspannung und bei der Entspannung. Schließen Sie nun die linke Hand zur Faust und achten Sie genau auf die Empfindungen, die dabei entstehen. Und wieder loslassen und entspannen. Spüren Sie das Gefühl der Entspannung und achten Sie auf die Entspannung in jedem einzelnen Finger. Schließen Sie nun noch einmal die linke Hand zur Faust. Und achten Sie auf die Spannung in Ihrer Hand

und wieder locker lassen und entspannen. Konzentrieren Sie sich nun auf Ihr Gesicht. Ziehen Sie jetzt Ihre Augenbrauen fest nach oben, sodass auf der Stirn Querfalten entstehen. Halten Sie die Spannung und beobachten Sie die Anspannung in der Stirn.

und wieder loslassen. Lassen Sie die Stirn wieder glatt werden und spüren Sie die Entspannung.

und wieder loslassen und entspannen. Allmählich breitet sich die Entspannung in Ihrem ganzen Gesicht aus. In der Stirn, den Augen, der Nase, in den Wangen, in den Lippen und in der Zunge. Ziehen Sie jetzt Ihre Schultern in die Höhe. Achten Sie auf die Spannung, die dabei entsteht. Und wieder loslassen und entspannen. Spüren Sie das Gefühl der Entspannung. Ziehen Sie die Schultern jetzt noch einmal nach oben und achten Sie auch auf die Anspannung in Ihrem Rücken. Und wieder loslassen und entspannen. Achten Sie darauf, wie die Muskeln immer gelöster werden und spüren Sie, wie die Anspannung bis in die Rückenmuskulatur hineinstrahlt. Konzentrieren Sie sich auf Ihre Atmung und sprechen Sie innerlich mit, wie Sie ein- und ausatmen.

Konzentrieren Sie sich nun auf Ihre Sitzmuskulatur und spannen Sie Ihre Gesäßmuskeln an, indem Sie sie zusammenpressen. Achten Sie auf die Anspannung. Und wieder loslassen und entspannen. Achten Sie auf den Unterschied zwischen Anspannung und Entspannung. Spannen Sie die Gesäßmuskulatur nun noch einmal an.

und wieder locker lassen und entspannen. Nun pressen Sie Ihre Fersen fest gegen den Boden und richten die Zehenspitzen nach oben. Spannen Sie dabei Ihre Unterschenkel, die Oberschenkel und die Sitzmuskeln fest an.

und wieder loslassen und entspannen. Achten Sie wieder auf den Gegensatz von der Anspannung zur Entspannung, die sich allmählich ausbreitet. Drücken Sie nun erneut die Fersen fest gegen den Boden, richten Sie die Zehenspitzen auf und spannen Sie Unterschenkel, Oberschenkel und Sitzmuskeln fest an.

und wieder loslassen und entspannen, sodass die Beine ganz entspannt sind. Lassen Sie die Entspannung nun von den Füßen hinaufströmen. Durch die Beine, zum Gesäß, in die Magengegend, zum Rücken, in die Schultern, in den Nacken, in das Gesicht, in die Arme und Hände. Bevor Sie nun Ihre Augen langsam öffnen, strecken und räkeln Sie sich noch ein bisschen. Kommen Sie dann in Ihrem eigenen Tempo wieder in den Raum zurück.

Wer jetzt der Meinung ist, dass ich hier durch die progressive Muskelentspannung hier am Schreibtisch eingeschlafen bin, nee, Freunde, den Gefallen tue ich euch nicht. Ich halte hier wacker durch bis um 10 Uhr mit meiner Sendung. Ja, und wie lautet die? Kasselfunny? Ja, nee. Davon ganz abgesehen, Freunde, was habe ich denn so ein bisschen noch auf dem Plattenteller? Ja, Freunde, da gibt's die Wiener Philharmoniker, das dänische National-Symphonie-Orchestra und dann habe ich einfach ein bisschen TV-Sound Unlimited. Alles klar, Freunde, wisst ihr was? Jetzt machen wir richtig weiter mit Musik.

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Es ist Samstag, es ist der 10. Oktober und das hier ist das Daily Update. Hallo! Heute vor 77 Jahren, da wurde Fliegen nach New York plötzlich ein Stück normaler. In Hamburg startete nämlich der erste Linienflug Richtung Big Apple. Hin und zurück kosteten damals noch unglaubliche 2.234 Mark, also alles andere als ein Schnäppchen. Und spannend, auch heute bleibt New York ein großes Thema im Flugplan. Vor wenigen Wochen wurde erst wieder ein Direktflug aus Düsseldorf nach New York angeboten. 1949 aber war das noch echtes Abenteuerland. Heute heißt es eher einsteigen, Filmchen an und ein paar Stunden später schon durch Manhattan schlendern. Apropos schlendern, heute startet in Hannover die INFA, eine der größten Erlebnis- und Einkaufsmessen überhaupt. Bis zum 18. Oktober, das ist nächste Woche Sonntag, dreht sich dort alles um Entdecken, Ausprobieren und natürlich auch Shoppen. Von Wohnen über Lifestyle bis Genuss ist ordentlich was dabei. Wer also gern stöbert, neue Ideen sammelt oder auch einfach mal schauen will, was es so Neues gibt, der ist in Hannover in den nächsten Tagen ziemlich gut aufgehoben.

gibt's unter der Woche bereits ab 13 Euro, am Wochenende für 15 Euro und für Kinder ist es nochmal deutlich günstiger. Heute vor 27 Jahren gab's ordentlich Teenie-Pop auf die Ohren. Christina Aguilera stand mit Genie in the Bottle auf Platz 1 der britischen Charts. My heart.

Am 10. Oktober 1999 schaffte es der Song für eine Woche ganz nach oben und machte die damals 18-Jährige endgültig zum Weltstar. Knapp 3 Minuten Pop, die bis heute einfach dieses ganz besondere Ende der 90er-Gefühl zurückbringt. Heute wird Mitch Ure 73 Jahre alt. Der gebürtige Schotte wurde vor allem als Sänger von Ultravox bekannt.

Happy Birthday damit zum 73. Und das war das Daily Update vom 10. Oktober. Übrigens, heute ist Welthundetag, also ein guter Anlass, seinem Hund mal wieder zu zeigen, wie wichtig er ist. Also praktisch wie jeden Tag, nur heute dann mal an diesem Samstag nochmal, ja, so richtig offiziell halt, ne? Sven Weikamm, Daily Redaktion.

Ich wünsche euch natürlich auch einen guten Morgen und ein herzliches Willkommen zu der Sendung Kasselfonie. Freunde, in der dritten Stunde, also bis um 10 Uhr, begleite ich euch hier in den Morgen hinein. Ja, Freunde, ich sag's mal so rum, die Sonne scheint bei mir hier nicht, also es ist bewölkt. Und ich muss auch ehrlich sagen, es sind 4,5 Grad vor dem Haus und 4,5 Grad hinterm Haus. Also macht zusammen 9 Grad. Ja, nee, ist klar. Freunde, kleiner Scherz am Rande, aber naja. So ist es mit den Temperaturen draußen im Moment geregelt. Ja, hier in Kassel, naja, ich sag so, naja, das Gelbe vom Ei ist es ja nun mal nicht. Aber ich will ja nicht meckern. Freunde, wir brauchen Regen. Regen, warum? Ja, der Bodensee ist fast leer und der Rhein, der bedarf auch einiges Flüssiges, damit wieder die Dampfer weiterfahren dürfen. Naja, Freunde, davon ganz abgesehen, was habe ich für euch hier auf dem Plattenteller? Ja, da habe ich einmal Sir Simon Rattle und dann Giacomo Puccini und Sascha Heifetz. Ja gut, okay, alles klar. Freunde, auf geht es!

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1: Yogis Eleven.
2: Beim Weltmeister daheim.
3: Ja, da weint der Himmel, so wie wir den Amis gestern einen eingeschenkt haben. Egal, Schwimmflügel an. Philipp, du bleibst bei mir, du hast ja noch kein Seepferdchen. Und dann machen wir einen Ausflug.
4: Ein Lothar Matthäus wird ja gern diese Favela kennenlernen, von der alle reden. Die soll arm und dreckig sein. Vielleicht habe ich da eine Chance.
3: Lothar, Favela ist keine Frau, sondern ein Ghetto.
4: So, da kommt der Bus.
5: Ich will aber nicht neben dem Schweini sitzen. Der stinkt nach Chips.
3: Philipp, aus jetzt. Du machst Sitz, wo Platz ist. Verdammt noch einmal. Was denn, Mesut?
6: Wer fährt da den Bus? Das ist doch...
7: Ja, Ailton, fahr den Bus. Zeige, gucke, Zuckerhut. Samba, Samba, muss ich tanzen. Ailton!
8: Hey, Ailton, fahr uns zu den Pyramiden. Da sind so Gondeln, die singen O Solo Mio.
3: Das habe ich mal gesehen bei Galileo mit dem Ayran Alala. Ich nehme mal gerade das Mikro.
9: Leute, wenn wir aussteigen, bleiben wir zusammen. Vergesst nicht, der Kevin Prinz Boateng läuft seit gestern hier frei rum.
7: Ailton, zeige Brasil! Große Land, gute Menschen! Willst du grillen? Nimmst du Wurst von...
3: Gib mir das Mikro zurück, hier wird nicht gegrillt. Wir machen jetzt Kultur.
9: Ist das der Franz Stein im Auto neben uns? Franz, mach mal das Fenster runter.
10: Ja gut, ich würde gerne langsamer fahren, aber der Mietwagen hat keine...

0: Bremsen, andere Länder, andere Sitten.
1: Ah, es hätte noch immer gut gegangen. Gut, außer in dem Fall beim Franz leider nicht. Und Jogi, ich kann mich auch noch gut daran erinnern, dass deine Aufstellung ständig kritisiert worden ist.
2: Ja, aber dazu habe ich mich angemessen geäußert.

Freunde. Also, ich habe hier auf meinem Schreibtisch so eine kleine Fahnenstange zu stehen. Ja, die Deutschlandflagge in Miniatur. Und habe die jetzt, während der Song lief, ja, mal die Fahne gehisst. Ja, ein bisschen Patriotismus muss ja wohl sein, ne? Aber davon mal ganz abgesehen, Freunde, was habe ich denn für euch hier noch auf dem Plattenteller zu liegen? Ja, das ist auch Pierre Fehler, das ist aber ein bisschen doof zu lesen, ne, ist ja auch egal. Und dann habe ich das State National Grand Orchestra of Mongolei und ein bisschen Jimmy Burand und Marnie Nixon, alles klar. Oh, aus der West Side Story habe ich auch ein bisschen was dabei, alles klar. Freunde, auf geht es, ich mache hier Krach, alles klar.

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1: Mit Gisela Hoff. Die asiatischen Online-Plattformen Shein, Temu und AliExpress verlieren in Deutschland deutlich an Geschäft. Im dritten Quartal sanken ihre gemeinsamen Erlöse im Vergleich zum Vorjahreszeitraum um fast 36% auf 566 Millionen Euro, wie der Brancheverband mitteilte. Als einen Grund nennt der Verband höhere Kosten für Kleinsendungen aus Drittstaaten, die besonders günstige Produkte belasten. Und nun der Blick auf die wichtigsten Meldungen der Woche. Montag. Für die Warenhauskette Galeria ist nun offiziell ein vorläufiges Insolvenzverfahren eingeleitet worden. Es ist bereits das vierte Insolvenzverfahren innerhalb von 6 Jahren. Der Betrieb in den 83 Filialen soll zunächst weitergehen. Über mögliche Schließungen ist noch nicht entschieden. Dienstag. Das Landgericht Braunschweig hat über zusätzliche Schmerzensgeldforderungen von 30 Hinterbliebenen des Germanwings-Absturzes entschieden. Sie verlangten von der Bundesrepublik jeweils bis zu 110.000 Euro und machten eine aus ihrer Sicht unzureichende Kontrolle der Flugtauglichkeit des damaligen Co-Piloten verantwortlich.
2: Das Gericht hatte bereits zu Prozessbeginn Zweifel an den Erfolgsaussichten der Klage geäußert und auf mögliche Ansprüche gegen die Fluggesellschaft verwiesen. Bei dem Absturz am 24. März 2015 waren auf dem Flug von Barcelona nach Düsseldorf alle 150 Menschen an Bord ums Leben gekommen. Der psychisch kranke Co-Pilot hatte die Maschine nach den Ermittlungen absichtlich gegen einen Berg gesteuert.
1: Mittwoch. Gegen den früheren BND-Präsidenten August Hanning ist Untersuchungshaft erlassen worden. Die Bundesanwaltschaft wirft Hanning unter anderem geheimdienstliche Agententätigkeit, landesverräterische Ausspähung und versuchten Landesverrat vor. Sein ehemaliger BND-Büroleiter sitzt bereits wegen des Verdachts der Beihilfe in Untersuchungshaft. Donnerstag. Fast 30 Jahre nach dem Mord an Manfred Meisel auf Mallorca hoffen die Ermittler auf neue Ansätze. Nach der Ausstrahlung des Falls in der TV-Sendung Aktenzeichen XY International gingen bei der Frankfurter Staatsanwaltschaft bis Mitternacht deutlich mehr als 50 Hinweise ein. Der Mord ist bis heute ungeklärt. Freitag. Die Zahl der Unternehmensinsolvenzen in Deutschland ist im Juli auf den höchsten Stand seit 13 Jahren gestiegen. Das Statistische Bundesamt registrierte fast 2.400 Fälle und damit 8% mehr als im gleichen Monat des Vorjahres. Heißer Kakao? 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Das Wochenende kann kommen. In der Herbstwetterredaktion ist Gisela Hoff. Am Wochenende wird es in Norddeutschland bei wechselnder Bewölkung immer wieder zu teils kräftiger Schauertätigkeit und vereinzelten Gewitter kommen. Im Süden ist es zunächst stärker bewölkt mit Regen, der sich aber im Verlauf des Wochenendes bis an die Alpen zurückzieht. Besonders am Sonntag gibt es im Süden und Norden einen Wechsel aus Sonne und Quellwolken mit erneuten Schauer und kurzen Gewitter an Nord- und Ostsee. Sonst ist es meist sonnig und trocken. Die Temperaturen erreichen 13 bis 19 Grad. In den Nächten weiterhin teils kräftige Schauer und Gewitter an Nord- und Ostsee sowie einzelne Schauer an den Alpen, die allerdings abklingen. Gebietsweise klart es auf und stellenweise bildet sich Nebel. Die Temperaturen sinken auf 9 bis 2 Grad. Die Woche beginnt mit einigen Auflockerungen, sonnigen Abschnitten und unterschiedlicher Bewölkung. Besonders im Küstenumfeld werden einzelne Schauer nicht ausgeschlossen. Die Temperaturen bleiben mit 12 bis 19 Grad unter der 20-Grad-Marke.

Ja, Freunde, also, ich guck mal gerade auf die Uhr. So viel Zeit ist ja noch nicht mehr. Aber ich mache hier weiter bis zum bitterbösen Ende. Ja, nee, ist klar. Freunde, Musik ist Musik und die kommt immer vom Herzen und man hört auch immer wieder gerne rein. Das ist es nämlich. Was habe ich denn jetzt noch für euch jetzt bis um 10 Uhr auf dem Plattenteller zu liegen? Das sind zum einen die Wiener Philharmoniker unter der Leitung von Karl Böhm und dann habe ich Lazar Berman und die Berliner Philharmoniker unter der Leitung von Herbert von Karajan. Ja, Freunde, also, ich sage mal, ey, schönen Sonntag noch. Alles klar, auf geht es.

Jetzt ist es an der Zeit, dass ich mich von euch, den Hörern, verabschiede. Ob ihr über Alexa, Fritzfon, das Handy, Tablet, Laptop oder dem PC die Sendung Kasselfonie euch angehört habt, dem sage ich danke für die schöne Zeit, die ich mit euch verbringen durfte. Den nachfolgenden SendungsmoderatorInnen wünsche ich eine störungsfreie Sendung. Und am nächsten Sonntag von 7 bis um 10 Uhr stehe ich für euch mit der Sendung Kasselfonie in den Startlöchern. Für Lob und Kritik könnt ihr mir unter Matthias Froherz bei Facebook einen Kommentar hinterlassen. Ich wünsche euch weiterhin ein angenehmes Wochenende. Bleibt gesund, genießt die Zeit mit euren Freunden oder der Familie und ich sage auf Wiederhören. An dieser Stelle möchte ich mich bei Ihnen, den Hörern, verabschieden. Ich freue mich, wenn Sie bei meiner nächsten Sendung hier reinlauschen. Bis dato wünsche ich Ihnen eine angenehme Zeit. Bleiben Sie froh und munter. Euer Matthias Froh.

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Hallo und herzlich willkommen. Hier ist Radio DARC, das spannende Technikmagazin rund um die Funktechnik, zu dem wir Sie wie jede Woche wieder recht herzlich begrüßen. Heute hören Sie die Ausgabe Nummer 609. Das Datum der Erstveröffentlichung ist Freitag, der 9. Oktober 2026. Ich bin Cody Farrin und werde Sie durch die kommende Sendestunde führen. Hier bei uns hören Sie allerlei Interessantes aus Wissenschaft und Technik. Heute geht es unter anderem um einige Physiker, die Bahnbrechendes geleistet haben und die man unbedingt kennen sollte. Und um die Ursprünge der internationalen Raumstation ISS. Starten wir aber erstmal mit einem Musikwunsch in diese Sendung. Bernie, Delta Lima 6 X-Ray Bravo aus Hamburg, wünscht sich die niederländische Band Long Tall Ernie and the Shakers mit Witches. Gute Wahl, Bernie, denn dieser Titel aus dem Jahr 1979 ist ein richtiger

0: Showopener. Und wir sind uns sicher, der lief schon Jahrzehnte nicht mehr im Radio.
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1: Heute mit diesen Themen. Bundesrat beschließt Änderung der Frequenznutzungsverordnung. Warnung vor Einfuhr von russischen Geräten. Sanktionen beachten. Historischer Maschinensender SAQ geht wieder auf Sendung. Und DARC beging Weltraumwoche. Am Mikrofon Conny Farren. In seiner turnusmäßigen Sitzung am 25. September hat der Bundesrat die 5. Verordnung zur Änderung der Frequenzverordnung beschlossen. Damit ist nun ein weiterer Schritt getan, eine rechtliche Basis für den erneuten Sendebetrieb deutscher Funkamateure im 4-Meter-Band zu schaffen. Dieser Beschluss des Bundesrats bedeutet jedoch nicht automatisch, dass etwa ab dem 1. Januar 2027 wieder im 4-Meter-Band gefunkt werden darf. Auf der Zeitschiene stehen erst einmal die formale Ausfertigung der Verordnung durchs zuständige Ministerium und die Verkündung im Bundesgesetzblatt. Daran anschließend folgen die notwendige Aktualisierung des Frequenzplans durch die Bundesnetzagentur und die Anpassung der Nutzungsbestimmungen. Danach kann eine Zuteilung durch die B-Netz A erfolgen. Erst nach Veröffentlichung einer entsprechenden Verfügung, also an dem dort genannten Stichtag, dürfen Funkamateure diese Frequenzen legal nutzen. Wenn all diese Prozesse zügig ablaufen, könnte es bis zum Beginn der Sporadic E-Saison 2027 klappen. Vor dem Hintergrund der aktuellen geopolitischen Ereignisse ist generell Vorsicht bei der Einfuhr von Geräten aus Russland geboten. Dem DARC ist ein Fall bekannt geworden, bei dem ein Funkamateur im Jahr 2023 eine russische UKW-Endstufe für das 23-Zentimeter-Band gekauft und bezahlt hat. Nun hat sich das Zollfahndungsamt an den Käufer gewandt. Dass der Hardware-Kauf für die hobbymäßige Ausbildung des Amateurfunkdienstes diente, wird als nebensächlich behandelt. Die Pressestelle des Zolls äußerte sich auf unsere Anfrage nicht zum konkreten Fall. Stattdessen informiert sie darüber, dass die EU-Sanktionen gegenüber Russland nicht ausschließlich sogenannte Dual-Use-Güter betreffen. Damit sind solche Güter gemeint, die zivil und militärisch verwendet werden können. Die Pressestelle weiter: Auch andere zahlreiche Waren und verschiedene Produktgruppen sind erfasst, unter anderem Elektronik. Maßgeblich sind die jeweiligen Anhänge der EU-Sanktionsverordnung Nummer 833/2014 sowie hinsichtlich der Dual-Use-Güter die Verordnung 2021/821. Darüber hinaus ist zu beachten, dass die einschlägigen Verbote und Beschränkungen grundsätzlich bei der Einfuhr, Ausfuhr und Durchfuhr von Waren gelten. Für die sanktionsrechtliche Einstufung von Waren bzw. die Prüfung, ob eine Ware unter die Verordnung fällt, ist in Deutschland das Bundesamt für Wirtschaft und Ausfuhrkontrolle zuständig. Der Zoll überwacht die Einhaltung der EU-Sanktionen beim grenzüberschreitenden Warenverkehr und stimmt sich hierbei bei Fragen zur Erfassung bestimmter Güter eng mit anderen Behörden ab. Darüber hinaus ist der Zollfahndungsdienst bei Verdacht auf Sanktionsverstöße für strafrechtliche Ermittlungen unter Sachleitung der jeweiligen Staatsanwaltschaft zuständig. Verstöße gegen die Russland-Sanktionen werden als Straftat oder Ordnungswidrigkeit nach dem Außenwirtschaftsgesetz verfolgt. Die Pressestelle des Zolls rät Funkamateuren daher dringend, vor einem Kauf russischer Produkte zu prüfen, ob sie auf den Sanktionslisten der EU stehen und damit Einfuhrverboten unterliegen. Das ist für elektronische Produkte in der Regel der Fall, so auch für Amateurfunk. Hierfür stehen unter anderem auf der Webseite der EU, des Bundesamts für Wirtschaft und Ausfuhrkontrolle und des Zolls umfangreiche Informationen zur Verfügung. Darüber hinaus ist zu beachten, dass generell jede Warensendung aus einem oder in ein Drittland elektronisch beim Zoll angemeldet werden muss. Im Rahmen der Zollabfertigung wird risikoorientiert nach geltendem Unionsrecht und nationalen Rechtsvorschriften geprüft, ob die Ein- oder Ausfuhr zulässig ist. Der Längstwellensender SAQ im schwedischen Grimeton geht zum Tag der Vereinten Nationen am 24. Oktober wieder auf Sendung. Die Signale auf 17,2 Kilohertz werden dabei durch einen historischen Maschinensender elektromagnetisch erzeugt. Um 12.30 Uhr UTC erfolgt die Inbetriebnahme und die Abstimmung des Senders. Die eigentliche Nachricht wird um 12.45 Uhr UTC gesendet. Um 13 Uhr UTC erfolgt eine Friedensnachricht von SAQ. Neben der Aussendung auf HF kann das Geschehen vor Ort über einen YouTube-Livestream verfolgt werden. Weiterhin lohnt es sich, bereits am 23. Oktober den Empfänger einzuschalten. Hier erfolgen in der Zeit von 11 bis 14 Uhr UTC Testsendungen. Für Empfangsbestätigungen gibt es ein Online-Formular. Am Aktionstag ist weiterhin die auf dem Gelände befindliche Clubstation SK6SAQ aktiv. Sie sendet auf 80, 40 und 20 Metern. QSL-Karten gehen via Büro. Die Anlage aus dem Jahr 1924 ist der letzte noch voll funktionsfähige Maschinensender der Welt. Er steht unter dem Schutz der UNESCO als technisches Weltkulturerbe. Der sogenannte Alexanderson-Alternator erzeugt seine Hochfrequenz auf mechanische Art und Weise und sendet auf Längstwelle 17,2 kHz mit einer Sendeleistung von 200 kW. Zu besonderen Anlässen wird er nach wie vor von einer Gruppe schwedischer Funkamateure angeworfen und für Grußbotschaften in alle Welt verwendet, so zum Beispiel: Vom 4. bis 10. Oktober war wieder Weltraumwoche, eine von den Vereinten Nationen ausgerufene weltweite Aktionswoche zur Feier der Raumfahrt und ihrer Bedeutung für die Menschheit. Die Datumswahl basiert auf zwei Meilensteinen der Raumfahrtgeschichte. Dem 4. Oktober 1957, da wurde mit Sputnik 1 der erste künstliche Erdsatellit gestartet, und dem 10. Oktober 1967. An diesem Tag trat der Weltraumvertrag in Kraft. Viele der ersten Satellitenexperimente wurden von Funkamateuren aufmerksam verfolgt. Heute betreiben Funkamateure weltweit eigene Amateurfunksatelliten, die sogenannten OSCAR-Satelliten. AMSAT OSCAR 7 ist dafür ein gutes Beispiel. Dieser Amateurfunksatellit ist trotz seines hohen Alters noch immer aktiv, nach mehr als 50 Jahren. Er wurde am 15. November 1974 von der Vandenberg Air Force Base aus gestartet. So bietet auch die Weltraumwoche Gelegenheit zu zeigen, dass Funkamateure nicht nur auf Kurzwelle arbeiten, sondern auch über Satelliten kommunizieren können. Genannt seien etwa QO-100 oder die LEO-Satelliten. Das zeigt, Amateurfunk ist Teil von Weltraumforschung, Bildung und Kommunikation geworden. Ein Höhepunkt sind häufig Amateurfunkaktivitäten von Bord der Internationalen Raumstation. Es werden immer wieder Fernsehbildaussendungen oder Funkkontakte mit Schulen und Universitäten organisiert. Zudem liefern Satelliten und Raumsonden Daten zum Weltraumwetter. Sonnenflecken, Flares und geomagnetische Störungen beeinflussen die Ausbreitung auf Kurzwelle direkt. Diese Daten dienen auch als Grundlage für die Erstellung unserer wöchentlichen Funkwettervorhersage, die Sie wie immer am Ende jeder Sendung von Radio DARC hören. Das waren unsere heutigen Meldungen aus der Funkwelt für Sie. Unser Hörer Bert, Delta Mike 1 Bravo Mike aus der Nähe von Hamburg, schreibt uns, dass er begeisterter Hörer von Radio DARC sei. Er würde sich gerne einen Titel von Santiano wünschen, und zwar: Könnt ihr mich hören? Na klar, die Band Santiano aus dem hohen Norden sollte man kennen, noch besser mal auf einem Konzert erlebt haben. Und das Motto, könnt ihr mich hören, passt doch so zu 100% auf den Amateurfunk, oder?

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1: Die internationale Raumstation schwebt nun schon seit mehr als 25 Jahren über unseren Köpfen. Der permanente Außenposten der Menschheit im Weltall wird seit November 2000 ununterbrochen von Menschen bewohnt. In Summe 276 Astronauten aus 24 Ländern konnten bisher von dort aus auf die Erde hinabsehen und ihre wissenschaftlichen Experimente durchführen. Was kaum jemand weiß, fast alle Astronauten sind auch Funkamateure. Sie bieten über das sogenannte ARIS-Programm regelmäßig geplante Amateurfunkverbindungen mit Schulen und Universitäten an. Ein Grund, uns die ISS und ihre Anfänge von einem Vierteljahrhundert mal etwas genauer anzuschauen. Ein Beitrag von Uwe Gradwohl.
2: Die ISS wurde ja aus Einzelstücken, den Modulen, zusammengebaut. Diese Module wurden von russischen Proton-Raketen und amerikanischen Space-Shuttles ins All gebracht. Das allererste Modul wurde von einer russischen Proton-Rakete transportiert, das zweite dann 14 Tage später von einem amerikanischen Space-Shuttle. In dem Shuttle saßen damals auch 6 Menschen, die diese ersten beiden Module zusammenbauen sollten, zu einer ersten Mini-ISS sozusagen. Der Kommandant des Shuttles, das war Bob Cabana. Und er hatte nach mehreren Tagen anstrengender Arbeit im All eigentlich das Recht, als erster Mensch durch die Luke in die ISS hineinzuschweben. Aber er hat uns Folgendes erzählt.
3: As we opened the hatch and got it open, I said, Sergey, come here. And I pulled him up alongside me. Sergey and I enter through the hatch side by side. I felt it really important.
2: Cabana hat damals also seinen russischen Kollegen Sergei Krikaljow an seine Seite geholt und sie sind gemeinsam Seite an Seite in die neu entstandene ISS hineingeschwebt und haben sie für die Raumfahrt in Besitz genommen. Und Krikaljow ergänzt in einem Interview mit der SWR-Wissenschaftsredaktion, dass er und Cabana einfach eines nicht haben wollten, nämlich sie wollten nicht, dass es später heißt, dass eine der beiden Nationen ja doch die erste in der ISS drin gewesen sei. Cabana und Krikaljow haben uns beide diese Geschichte erzählt und wirkten dabei noch sehr zufrieden mit dieser Entscheidung von vor 25 Jahren. Über die Jahre ist die ISS dann enorm gewachsen, von 2 Modulen auf 19 Wohn- und Arbeitsbereiche. Einer davon ist der absolute Lieblingsplatz aller Menschen geworden, die sich je da oben aufgehalten haben, die Cupola. Das ist so eine Art Aussichtskuppel, große Scheiben, nicht wie an den anderen Modulen kleine Bullaugen. Und das ist der Traum aller Astros, da oben in der Cupola zu sitzen und auf die Erde herunterzuschauen. Oder wie es NASA-Astronautin Dorothy Metcalf-Lindenberger formulierte. Es sei schwer, jemanden wieder herauszuzerren aus der Cupola, weil man sich von dem Anblick der Erde kaum lösen könne, so die frühere NASA-Astronautin. Aber die Besatzungsmitglieder haben ja einen eng gesteckten Zeitplan für ihre Forschungsarbeiten. Da bleibt für den Blick auf die Erde leider wenig Zeit. Nachdem in Russland der Chef der Raumfahrtbehörde ausgetauscht wurde, wird von dort auch jetzt nicht mehr mit dem Abkoppeln der russischen Module gedroht. Stattdessen will Russland nun doch das ISS-Projekt bis 2028 mitfinanzieren. Die USA würden die Station sogar bis 2030 nutzen, möchten den Betrieb aber schon zuvor in die Verantwortung kommerzieller Raumfahrtunternehmen übergeben. Nach mehr als 30 Jahren Nutzungszeit dürften sich aber die technischen Probleme schnell häufen und ein weiterer Betrieb unrentabel werden. So wird das ISS-Projekt vermutlich zu Beginn der 2030er Jahre in einem Feuerball über dem Südpazifik enden, mit einem gezielten Absturz in die Erdatmosphäre, bei dem ein großer Teil der Station verglühen wird und die restlichen Trümmer dann auf den Grund des Pazifiks sinken.
4: Die

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1: Aelita. Funkspruch vom Mars. Vom Mars? Nee, Ellen ist noch nicht oben. Leider. Aber die Frage, wie es wäre, wenn der Mars bewohnt wäre, die stellt sich die Menschheit schon seit mehr als 100 Jahren. Marconi glaubte einst bereits, Funksignale vom Mars zu empfangen. Und dann gibt es ja den Roman Krieg der Welten von H.G. Wells von 1898. Da kommen die Marsianer in höchst unfriedlichen Absichten auf die Erde und wollen die Menschheit unterjochen. Orson Welles brachte die Erzählung dann 1938 als Hörspiel ins Radio und löste damit eine Massenpanik aus. Und 1953 wurde das Drama eines militärischen Angriffs auf die Erde dann erstmals als Kampf der Welten verfilmt und 2005 als Krieg der Welten unter anderem mit Tom Cruise, der ist ja mit Militärstücken vertraut, erneut. Kaum mehr bekannt ist jedoch, dass der Regisseur Jakov Protasanov, zum Thema ist der Mars bewohnt, mit Aelita schon 1924 einen Meilenstein des Science-Fiction-Films schuf. Dieser Stummfilm erzählt von dem Moskauer Ingenieur Loss, der geheimnisvolle Signale aus dem All empfängt und von einer Reise zum Mars träumt. In seinen Visionen begegnet er der Marskönigin Aelita und gerät in einen Konflikt zwischen Liebe, Macht und Revolution. Ja, es ist ja ein sowjetischer Film gewesen. Und in diesem verschmelzen Realität, Fantasie und der gesellschaftliche Umbruch der damaligen Zeit zu einem ungewöhnlichen und faszinierenden Filmerlebnis. Ja, ich habe schon mal reingeschaut in eine Pressekopie und die Bilder des Films sind wirklich beeindruckend. Sie erinnern an das Kabinett des Dr. Caligari von Robert Wiene, der ist tatsächlich vorher entstanden und könnte als Vorbild gedient haben, doch auch an die erst 1927 und 1928 entstandenen berühmten Filme Metropolis und Die Frau im Mond von Fritz Lang. Und man erkennt auch viele englischsprachige Klassiker wieder, ob jetzt Flash Gordon oder die Rocky Horror Picture Show, also das ganze Design der Figuren in dem Film ist für diese späteren Filme Pate gestanden. Die futuristischen Kostüme und Bühnenräume, die die Avantgarde-Künstlerin Alexandra Exter entworfen hatte, haben die Weltraumästhetik auf den Plan gebracht, die das Science-Fiction-Kino ab da prägte. Und inzwischen gehört auch noch der Ton dazu. Wie gesagt, es ist ja ein Stummfilm. Die haben dann meistens ein Klavier geklimpert zur Begleitung. Aber die finnische Band Cleaning Woman, also Putzfrau, toller Name für eine Band, die macht da sauber. Die hat den Film neu vertont mit selbstgebauten Instrumenten aus Alltagsgegenständen. Die Band ist international für ihre Neuvertonungen von Stummfilmklassikern bekannt und veröffentlichte bereits 2004 ihre Musik zu Aelita als eigenes Album. Die Musik liegt zwischen Industrial Rock, elektronischen Grooves und Avantgarde, ist also sehr modern, sowie auch der Film, der über ein Jahrhundert nach seiner Entstehung immer noch modern wirkt, als utopisches Weltraummärchen, politisches Gleichnis und eben Triumph filmischer Fantasie. Da hat man ja meistens das Problem, dass ein Buch die Fantasie spielen lässt und ein Film, da muss alles real sein und da wird es viel schwieriger. Hier ist das nicht so. Das Ganze ist also höchst empfehlenswert. Arte TV strahlt das am 12. Oktober um 23.45 Uhr nachts aus. Und wem das zu spät ist, das Ganze ist dann auch bis April in der Mediathek von Arte. Ein Beitrag von Wolf Dieter, Delta Lima 2, Mike Charlie Delta.

Dokumentationen über historische Wissenschaftler und Forscher, von Galilei bis Newton, gibt es viele. Über Physiker des letzten Jahrhunderts findet sich schon weit weniger. Das hat natürlich damit zu tun, dass einige davon uns nicht unbedingt so gute Sachen gebracht haben. Die ganze Atomtechnik sieht man ja heute nicht mehr so positiv und speziell diesen Teil nicht, der uns die Atombombe gebracht hat. Das sehen auch die betreffenden Physiker nicht mehr so positiv. Die haben sich dann oft davon distanziert. Als Genies unumstritten sind jedoch Albert Einstein und Stephen Hawking. Über die beiden gibt es jetzt zwei Dokus auf Arte, und der eine kümmerte sich mit seinen Relativitätstheorien um die großen Dinge, der andere mit der Quantenphysik auch um die ganz kleinen. Zum Verständnis der heutigen Technik mit Lasern und LEDs sind beide Theorien notwendig. Ohne Relativitätstheorien und Quantenphysik wären diese nicht möglich geworden. Der 14. März ist der Tag, an dem Albert Einstein 1879 geboren wurde und an dem Stephen Hawking 2018 verstarb. Die beiden Physikgenies sind sich nie begegnet, prägten aber unsere Sicht auf das Universum mit der Relativitätstheorie für das unendlich Große und der Quantenmechanik für das unendlich Kleine. Wobei natürlich die Quantenmechanik und die Quantenphysik von anderen entdeckt wurde, aber Stephen Hawking hat versucht, beides, Relativitätstheorien und Quantentheorien, unter einen Hut zu bringen. Ganz gelungen ist das bis heute nicht, die beiden Welten ergänzen sich, lassen sich aber nicht ganz in Einklang bringen. Einsteins IQ lag bei 180 und Hawkings bei 160, also man darf sie tatsächlich Genies nennen. Albert Einstein fand heraus, dass sich das Universum als Raum-Zeit-Kontinuum verstehen lässt und Anziehungskraft durch eine von Sternen und Planeten hervorgerufene Verzerrung der Raumzeit entsteht. In der Doku kommen Astrophysiker zu Wort, die heute versuchen, ein neues Verständnis von Einsteins Voraussagen zu gewinnen. Im Fokus steht dabei das Laser-Interferometer-Gravitationswellen-Observatorium, kurz LIGO genannt. In diesem arbeiten 900 Forschende aus aller Welt, und ihr Auftrag ist es, kosmische Gravitationswellen zu untersuchen. Erstmals vorausgesagt wurden diese Wellen 1916 durch die allgemeine Relativitätstheorie Einsteins. Die Technik zu ihrer Erfassung gab es damals noch nicht. Die allgemeine Relativitätstheorie war ja die zweite. Ihr zuvorgegangen war die spezielle Relativitätstheorie, die noch nicht ganz so große Auswirkungen hatte. Stephen Hawking verbrachte dann den größten Teil seiner Forscherkarriere damit, herauszufinden, wo Einstein sich vielleicht doch geirrt haben könnte. In den 60er Jahren des letzten Jahrhunderts empfingen Radioteleskope auf der ganzen Welt seltsame Signale aus dem All, die von winzigen Objekten mit enormer Dichte auszugehen schienen, von Neutronensternen. Diese mysteriösen Sterne hatte Einstein in seiner Relativitätstheorie vorausgesagt. Das bedeutete, dass auch andere Phänomene, die er beschrieb, sich bewahrheiten könnten. Schwarze Löcher beschrieb er etwa als Körper im Weltall, deren Dichte so hoch ist, dass ihr Gravitationsfeld das Entweichen jeglicher Materie oder Strahlung verhindert. Sie besser zu verstehen, war der Forschungsauftrag einer jungen Gruppe von Physikern, zu denen auch Stephen Hawking zählte. Mitte der 70er Jahre stellte Hawking an der Universität von Cambridge die Hypothese auf, dass schwarze Löcher nicht vollständig schwarz sind. Sind sie jetzt grau oder braun? Na, so wörtlich ist das nicht gemeint, aber sie lösen sich langsam auf und verschwinden irgendwann, wobei sie eine Strahlung abgeben, die zu einer Verringerung ihrer Masse führt. Also die Theorie, dass einem schwarzen Loch nichts mehr irgendwann entkommt, stimmt dann nicht ganz, es dauert nur eine Weile. Und da kamen dann eben die Quantenmechanik und die Relativitätstheorie in Berührung. 2016 simulierte der Experimentalphysiker Jeff Steinhauer vom Israel Institute of Technology in Haifa ein schwarzes Loch, bei dem dann tatsächlich die nach Hawking benannte Hawking-Strahlung gemessen werden konnte. Die Dokumentation heißt Einstein und Hawking – Das Geheimnis von Zeit und Raum und ist auf Arte TV zu finden. Und sie befasst sich außerdem noch mit der Frage, inwiefern Einstein während des Zweiten Weltkriegs an der Entwicklung der Atombombe in den USA mitwirkte. Nein, das tat er nicht wirklich, aber er hatte an Präsident Roosevelt einen Brief geschrieben, in dem er vor der Gefahr warnte, dass die Nazis eine Atombombe bauen könnten und deshalb anregte, dass die USA ihnen zuvorkommen sollte. Das hat er natürlich später bereut, als sich herausstellte, dass die Nazis keine Atombombe zustande gebracht hatten. Da ließ sich die Sache aber nicht mehr ändern. Zu den Wissenschaftlern, die die Atombombe gebaut haben,
gibt es natürlich auch Dokus. Dazu gleich mehr.

Ja, welche Physiker haben tatsächlich an der Atombombe gebastelt? Na klar, an einen denken wir alle, Robert Oppenheimer. Das war der Leiter des Manhattan-Projekts, an dem Hunderte von Wissenschaftlern daran gearbeitet haben, die erste Atombombe zu bauen. Er war federführend und das natürlich sehr bereut und deswegen auch viel Ärger bekommen. Also nicht, weil er die Atombombe gebaut hat, sondern weil er das bereut hat. Damit war er dann gleich verdächtig, ein Kommunist zu sein. Es hatten andere die Geheimnisse an die Russen verraten, nicht Oppenheimer, aber das FBI hat ihm das jahrelang unterstellt. Das beschattete ihn bereits seit seiner Zeit als Professor in Berkeley und setzte dies auch in Los Alamos im Manhattan-Projekt und in den Jahren danach fort, als er sich für eine internationale Kontrolle der Atomwaffen einsetzte. In der Anhörung durch die Atomenergiekommission, die damit endete, dass Oppenheimer der Zugang zu atomaren Geheimnissen entzogen wurde, versorgte das FBI die Anklage mit über 7000 Seiten Abhörprotokollen und verwanzte obendrein während des gesamten Verfahrens das Telefon seiner Anwälte. Die Gegenseite hat ihn natürlich auch abgehört, die tatsächlich die Sachen an die Russen gegeben haben. Der deutsche Physiker Klaus Fuchs, ein enger Mitarbeiter Oppenheimers, spionierte für die Sowjetunion in Los Alamos und außer ihm waren noch drei weitere Spione am Manhattan-Projekt beteiligt. Theodor Alwin Hall, Deckname Emlat, übergab schon 1944, also vor dem ersten Atombombentest, wichtiges Material über die verwendete Implosionsmethode und andere Aspekte der Konstruktion an die Sowjetunion. Er wurde bereits 1950 verdächtigt, bestritt aber zu jener Zeit alle Anschuldigungen und wurde nie verurteilt. Und der letzte der russischen Spione, Oskar Sebora, wurde erst vor wenigen Jahren enttarnt. Als Spielfilm war Oppenheimer im letzten Jahr gemeinsam mit Barbie ein Kinosommerhit. Ob dieser historisch korrekt ist, das wird in der Arte-Doku Couchwissen Best of zu Oppenheimer, wie realistisch ist der Film, behandelt. Über das ganze Theater um die Spionage und dass Oppenheimer Zeit seines Lebens verdächtigt wurde, Geheimnisse an die Russen gegeben zu haben, gibt es die Miniserie Oppenheimer und die Bombe auf ZDF Info und die Dokumentation Spionagefall Robert Oppenheimer ebenfalls beim ZDF sowie bei Arte. Nicht ganz so bekannt geworden ist der polnische Physiker Josef Rotblat, der auch am Manhattan-Projekt beteiligt war, aber ausstieg, als klar wurde, dass die Nazis keine funktionsfähige Atombombe hatten. Das war ja der Grund für das Manhattan-Projekt gewesen. Er wurde dann zu einer zentralen Figur der PugWash-Konferenzen in Kanada, die sich zum Ziel setzten, die Gefahr, die von Atomwaffen ausgeht, einzudämmen. Dafür wurde er 1995 mit dem Friedensnobelpreis ausgezeichnet. Die Doku »Ein Physiker und die tödliche Macht«, ebenfalls auf Arte, porträtiert ihn und seine Arbeit. Sind also eine ganze Menge Filme, die eigentlich sehenswert sind, und die man in der Arte-Mediathek findet, beziehungsweise bei ZDF Info. Ich wiederhol's noch einmal. Das Geheimnis von Zeit und Raum, Albert Einstein und Stephen Hawking, das sind zwei Teile, jeweils 45 Minuten, zu finden auf Arte. Dann eine dreiteilige Miniserie Oppenheimer und die Bombe auf ZDF Info und die Dokumentation Spionagefall Robert Oppenheimer wieder bei Arte, sowie die Doku Ein Physiker und die tödliche Macht, über Josef Rotblat, ebenfalls bei Arte. Naja, viel Vergnügen kann man da jetzt nicht unbedingt wünschen, zumindest bei den letzteren Filmen, aber ist auf jeden Fall hochinteressant. Ein Beitrag von Wolf Dieter, Delta Lima 2, Mike Charlie Delta.

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1: Der Herbst ist jetzt in vollem Gange, damit auch die Primetime des Jahres auf der Kurzwelle. Auch das Wetter draußen wird regnerischer, kälter und windiger. Alles Gründe, um mal wieder in die Funkbude zu gehen, die Funkgeräte abzustauben, die Endstufen anzuheizen und sich auf die Jagd nach rarem DX zu machen. Und von dem gibt es momentan so einiges. Diverse Großexpeditionen elektrisieren gerade die DX-Jäger und bieten reichlich Abwechslung im Geschäft. Und für die aktuelle Ausbreitungsprognose sorgt dafür nun wieder unser Funkwetterspezialist Christian Reiber, Delta Lima 8 Mike, Delta Whisky vom HF-Referat des DARC mit einem genauen Blick auf die Verhältnisse in der Ionosphäre.
2: Oh ja, im Moment findet man die D-Expeditionen vor allem im Norden und Süden. Auf dem afrikanischen Kontinent arbeiten Charlie 5 Romeo aus Gambia und 9 Tango 0 Mike Delta aus der Demokratischen Republik Kongo. Dann aktivieren 3 südafrikanische OMs unter 7 Papa 8 Rufzeichen den höchstgelegenen Staat der Erde. Das ist weder Nepal oder Bhutan, sondern das Königreich Lesotho, weit im Süden des Kontinents. Und die OM planen daher auch SOTA- und POTA-Aktivierungen. In der zweiten Monatshälfte ist dann ein deutsches Team unter 7 Papa 8 Golf Echo angekündigt und vom Inselstaat São Tomé e Príncipe im Golf von Guinea soll sich Sierra 9 Romeo melden. Im hohen Norden aktiviert ein norwegisches Team aktuell Spitzbergen unter Juliet Whisky 5 X-Ray und aus dem Nordosten kommen die Signale von Hotel 49 Alpha. Nur haben die mit 15.000 Kilometer die fünffache Strecke hinter sich, denn das sind die nordöstlich von Australien gelegenen Solomonen. Es ist also jede Menge los und dazu kommen noch diverse OM und YL, die im Holiday-Style ihren Urlaub mit dem Funkhobby verbinden. Da trifft es sich, dass die Sonne Mitte letzter Woche wieder aufgewacht ist mit den ersten M-Flares seit nunmehr einem Monat, am Donnerstagabend sogar mit einem M7. Der solare Flux liegt wieder über 100 Einheiten und erreichte am Donnerstag 119. Der Verursacher trägt die Nummer 4549 und ist die komplexeste von insgesamt 4 aktiven Regionen. Sie baut weiter auf und wandert nun in die Westhemisphäre der Sonne. 2 weitere aktive Regionen kommen von der Sonnenrückseite dazu und werden den solaren Flux auf 110 bis 140 Einheiten halten. Das Erdmagnetfeld war letzten Sonntag und Montag schon sehr turbulent. Da war es ein koronales Loch. Danach wurde es ruhiger. Nun wird aber erneut ein recht stürmisches Wochenende vorhergesagt. Mehrere M-Flares der Region 4549 haben 3 Plasmawolken in Richtung Erde geschickt. Welche davon uns tatsächlich treffen und wie heftig, ist aber unsicher. In mittleren Breiten sieht es mindestens nach einem G1-Magnetsturm aus und die Aurora-Wahrscheinlichkeit ist hoch. Nach dem Wochenende stehen wir dann unter dem schwachen Einfluss eines koronalen Lochs. Ein weiteres wird sich nach der Wochenmitte etwas lauter zu Wort melden. Vor allem wird es aber das M7-Flair vom Donnerstag nochmal krachen lassen und es können noch weitere starke Flares auftreten. Gerade die rasche Abfolge der Plasmawolken kann die Dinge auch aufschaukeln und zu einem wirklich starken Magnetsturm führen, dann auch mit Aurora bis weit nach Süden. Es sieht also nach einer magnetisch ungemütlichen Woche aus, allerdings haben solche Vorhersagen leider auch eine hohe Unsicherheit. Anfang letzter Woche wagte sich die Muff über Mitteleuropa bereits kurzzeitig über 30 MHz, bevor die unruhige Magnetik dem ein Ende setzte. Mit den erwarteten Magnetstürmen dürfte nun spätestens bei 15 Meter Schluss sein, sollte es dagegen ruhiger sein, dann sind längere Öffnungen des 12 Meter Bandes zu erwarten und mit etwas Glück wird auch einiges auf 10 Meter los sein. Wäre schön, denn nächstes Wochenende steht der Worked All Germany Contest an, bei dem immer viele DX-Stationen den Kontakt mit deutschen Rufzeichen suchen. Good DX!

Das war's nun für heute. Wir sind leider schon wieder am Ende von Radio DARC angelangt. Die Sendung der vergangenen Stunde war ein Programmbeitrag des gemeinnützigen Deutschen Amateur-Radioclubs im Rahmen der Sendefolgen unserer Übernahmepartner. Redaktion und Musikauswahl hatte Rainer Englert, Delta Foxtrot 2, November Uniform. Wir hoffen, die Sendung hat Spaß gemacht. Wenn ja, sagen Sie es doch einfach weiter. Wenn Sie wollen, hören wir uns nächste Woche wieder. Gleiche Zeit, gleiche Frequenz. 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Auf Wiederhören, moin, tschüss, servus und 73, gut DX, bis zum nächsten Mal.

Und damit begrüße ich auch die Jungs und Mädels, die bisher der DARC-Sendung gelauscht haben. Die beim frühen Spätshoppen auf 180 Grad FM und SVR Hanseradio. Und das bis 14 Uhr. Und wie gesagt, ab 2027 gibt es dann die DARC-Sendung nicht mehr um 11 Uhr, sondern um 14 Uhr. Ja, wir strukturieren ein bisschen um. Dann gibt es auf SVR auch diesen Früh- und Spätshoppen fürs erste Vierteljahr in der Parallelschaltung. Wie gesagt, DARC ab nächstes Jahr 14 Uhr.

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1: Genau, alle beiden Kanäle jetzt parallel bis 14 Uhr. Ich sag's nochmal, für die, die das während der Musik nicht verstanden haben. Also die DARC-Sendung wird verschoben. Ab nächstem Jahr gibt es DARC, die Sendung von und für Funkamateure oder für Funkbesessene, gibt es denn nicht mehr um 11 Uhr, sondern erst um 14 Uhr. Um 11 Uhr läuft dann auch auf dem Kanal von SVR Hansradio die Früh- und Spätschoppensendung ab 10 Uhr fürs erste Vierteljahr, parallel auch auf 180 Grad FM. Und wer sich schon dran gewöhnen möchte, um 14 Uhr gibt es ja seit einigen Wochen die DARC-Sendung auch schon um 14 Uhr als Wiederholung. Das waren Erasure und Love to Hate You, die Maxi-Version, und noch ein Titel aus dieser Zeit oder ein paar Jahre früher, Jennifer Rush und I Come Undone.

unverkennbar Jennifer Rush, eine deutschstämmige Sängerin mit einer Riesenstimme. I Come Undone, den hören wir ja nochmal in einer anderen Version. Ob das nun eine Coverversion, kann ich jetzt nicht sehen, aber wir bleiben oder wir sind in... Na komm...

ungefähr, naja, unverkennbar die Stimme von Roxette 1986. Noch ein Titel aus den 80ern in dieser Version. Das Original kennen wir aus den 50ern schon. Und der Elvis aus England, so wurde er genannt, Shakin' Stevens, hat daraus seinen kommerziell erfolgreichsten Hit gemacht. This Old House 1980. Und hier mal eine Remaster-Version, also noch besser in der Qualität. Shakin' Stevens.

Take. Oh, oh, der hat er erbrochen. Das ist abgebrochen. Ich weiß auch nicht warum. This Old House, das war Shakin' Stevens. Das, wie ich schon sagte, das Lied, das Original ist aus den 50ern und zwar ein Country-Song und erstmals gesungen von Rosemary Clooney aus dem Jahre 54. Oft gecovert. Und in Schweden, Vereinigte Staaten, Großbritannien, ein Welthit. Auch in Deutschland wurde dieses Lied gecovert. Ja, Shakin' Stevens und die erste Coverversion in Deutschland wurde von Kurt Feltz produziert. Das alte Haus von Rocky Docky. Bruce Lowe 1955, das wurde dann auch später wiederum nochmal verfilmt, hätte ich fast gesagt. Also gecovert, nicht getascht, gekoffert. Ne? Peter Kraus, Peter Alexander, wie gesagt, viele, viele Leute haben dies lustige Liedchen dann auch nochmal gecovert. Der nächste Titel heißt A Star to Fall. Ja, ein Stern ist gefallen, ein Stern ist in unseren Sender jetzt gefallen. Der Fred aus Holland, ich grüße dich. Der Ostsee-Pino grüßt von Stralsund nach Holland, sag ich mal so. So, und Cabin Crew. Und ach, dann kann ich ja gleich nochmal sagen, dass heute noch jede Menge Programm ist. Heute haben wir mal eine Rekordsendezeit, also moderierte 16 Stunden durchweg ab 7 Uhr schon. Ich bin jetzt ab 10 Uhr dabei. Und dann geht's nachher weiter um 14 Uhr nach meiner Sendung mit der DARC-Sendung, die Wiederholung. Dann eine Sondersendung über das Album Oxygen und das sind 50 Jahre, so 50 Jahre am 7. Dezember ist eigentlich das Jubiläum, aber Jean-Michel Jarre. Und dann gibt es Kultur und News ab 17 Uhr und dann ist der Fred dabei, live natürlich mit seinem Candy-Light, ne? Und dann 20 Uhr Michael, die Sendung zum Wochenende. Und wie gesagt, heute mal eine rekordmoderierte Sache, 16 Stunden voll durchweg moderiert. Das gab's auf SVR Hanseradio noch nie. Cabin Crew jetzt und wie angekündigt, Star to Fall.

Es waren Cabin Crew und der nächste Titel, haben wir ein bisschen sprachlos. Kommt selten vor, ich weiß. Capital Cities und Safe and Sound. Retten und Sound oder Safe, das ist ja so eine große Geldbox, ne? Und der Sound kommt ja aus einer solchen Box. Safe and Sound, kann man das damit verbinden? Bevor der Pini noch weiter, der Pini weiter noch viel philosophiert.

0: Safe and Sound. Ja, ich kann mir das so vorstellen, wenn einem ein Safe auf den Fuß fällt, dann gibt man einen Sound von sich und der ist sicherlich nicht ganz leise. Eieiei. Ich und ich. Heute sagt man nicht mehr ich und ich, nutze ich. So soll es bleiben, so heißt der Titel. Hier mal der Ultra Track Single Mix aus 2007, hier nochmal neu bearbeitet 2016. 5 Minuten 40.
1: So

So soll es bleiben, ich und ich, der Ultra Tracks Single Mix, aber doch mit einer stattlichen Länge von 5 Minuten 40. Und jetzt nochmal, wie angekündigt, I Come Undone, ne? Der nur so Extended Mix, diesmal allerdings denn etwas weniger, 3 Minuten 55 und das ist DJ Westknick, wie ich immer sage. Ja, ich weiß, das habe ich schon öfters gesagt, nur so, ne? Und... Nur so und DJ Ostkurve, um mal ganz korrekt zu bleiben. Oder zu werden. Anderthalb Stunden haben wir noch bis 14 Uhr. Früh- und Spätshoppen hier auf SVR Hanseradio.

I Come Undone. Eine ganz moderne Version des Jennifer Rush Songs. Muso und DJ Ostkurve. Hier der Muso Extended Mix. Ganz aktuell, ganz neu dabei, 2026. Amazing Grace, ein Klassiker, ja? Kommt so ein bisschen aus dieser kirchlichen Sache und wurde auch so oft gecovert, das ist einer der meist gecoverten Songs. Und ich weiß nicht, ob die Jeanette noch zuhört und der Klaus, auf jeden Fall hier ein Titel für die Jeanette und das ist mal eine ganz andere Version aus 1998 und C-Block hat daraus gemacht Eternal Grace. Yeah.

C-Block. Eternal Grace 1998. Ja, die Daniela ist auch dabei. Hat sich gefreut, ist auch

Ja, dieses habe ich jetzt nicht umsonst gespielt. Heute hat sie mal ein bisschen länger geschlafen. Länger geschlafen. Am Sonntag kann man sich das ruhig erlauben. Man muss nicht gleich um 7 Uhr hier zuhören. Heute, wie gesagt, ein Sendemarathon zum ersten Mal auf SWR Hanseradio. 16 Stunden moderiertes Programm ab 7 Uhr.

Das waren John and DJ Mixup und ein bisschen KI-Verwendungen. Sunshine in my heart. Und noch eine Neuvorstellung, bevor wir mal in die, nee, Neuvorstellung ist es ja gar nicht, aber aus den 2000ern, und dann gehen wir mal kurz in eine Oldie-Ecke, ne, in die ganz dunkle, in die 60er-Jahre-Zone. Aber hier herzlos und unter Strom aus 2016.

0: das waren Herzlos. Die haben ihr Kraftwerk mal aufgedreht unter Strom. Wer jetzt noch nicht wach geworden ist, weiß ich nicht, muss ich auch nicht wissen. So, von den 2000ern in die 60er ist ein ganz schön dicker Sprung, aber das Moderatorchen, der schweigsamste Moderator des Nordens, das Pino, das Ostsee-Pino, ja, ist ja auch ein junger Spring ins Feld. Gut, okay. Ja, dann habe ich jetzt ein bisschen geredet und dann haben wir den Sprung schon geschafft in die 60er Jahre. Bobby Winton ist ein Sänger, ein Künstler, von dem man eigentlich nur so schmalzige und schnulzige Songs gehört hat und auch geliebt hat. Er hat auch ein bisschen rockiger, also ein bisschen in die Schlagerszene, und die wenigsten wissen, dass er auch Titel in Deutsch aufgenommen hatte. Natürlich in Westdeutschland, nicht in der DDR. Nein, Bobby Winton und Regenfeld.
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SVR Hansa Radio Oldies Hits und Raritäten, das war solch eine. Und der klingt so ähnlich wie einer, der auch aus Amerika kam und bei uns in, also in Deutschland, in Westdeutschland auch rockigere Musik machen wollte, ist aber damit gescheitert. Ähnlich wie, wie Roy Black und so oder so weiter. Ne? Die haben, die wurden dann in die Schlager- oder Szene geschoben. Ja, und mit seinem Da sprach der alte Häuptling der Indianer oder Bohnen in die Ohren oder Der Mann im Mond oder Sauerkrautpolka ist er denn da verdammt worden, sowas weiterzumachen. Gus Backus, der am 21. Februar 2019 verstorben ist, und hier ist einer seiner Titel, der nicht so oft gespielt wurde, aber das sind ja die Raritäten hier. Das ist viel zu schön, um wahr zu sein, Gus Backus.

Agus Bakus. 1960. Also das ist nicht, dass ich jetzt rülps hier, das ist so im Titel. Friday Cannon, um das Ding vollzumachen. 1964, what a party. Und da haben wir jetzt ein bisschen noch mehr Rhythmus, Friday Cannon.

Freddy kennen und wenn diese Band hier erscheint, Booker T, wartet mal, Instrumentalmusik, ja? Nutze ich gleich. Wir sind gleich in der Verlängerungsstunde bis 14 Uhr dann. Dann gibt es hier die DARC-Sendung, die natürlich auch moderiert wird. Dann, wie gesagt, 15 Uhr Oxygen. Das Album ist 50 Jahre Jean-Michel Jarre. Das ist eine Dokumentationssendung. Also das, was ich moderierte, 89%. Und alles andere ist Musik. Das komplette Oxygen-Album und das zweite Oxygen-Album, dann auch in den 2 Stunden. Und dann haben wir am Montag, also mich wieder dann um 20 Uhr, wie alle 14 Tage, Schlager-Revue, Musik des Ostens. Und am Mittwoch das Mittwochschaos. Und da hole ich mal wieder die Titel aus meiner Sturm- und Drangzeit raus, aus der guten alten Glamrock-Ära. Am Mittwoch ab 20 Uhr. 3 Musikbeispiele habe ich natürlich jetzt gleich für euch parat zum Hören und auch zum Sehen. Man sieht die Titel ja auch im Titeldurchlauf. Als kleiner Vorgeschmack. Und da sind auch 2 Raritäten dabei. Ich sag ja, Oldies, Hits und Raritäten international und in Deutsch und quer durch die Jahrzehnte. Soweit eine kleine Programmvorschau. Und dann 17 Uhr ist der Gerhard dabei. Heute 19 Uhr der Fred. Und 20 Uhr der Michael. 16 Stunden moderiertes Programm hier auf SVR Hanse Radio. So, jetzt gleich The Glitterband ohne den Meister. Just for You 1974. Vorgeschmack auf Mittwoch.

0: Ich hab's gewusst, dass der Fred völlig ausflippt, jetzt hier ausgeflippt ist. Das ist was für mich, hat er geschrieben. Ja, The Glitter Band, das war die Zeit, wo Herr, also der große Meister, Mr. Glamrock, Stimmprobleme hatte und auch Probleme mit seiner Begleitband. Und dann hatte die Glitter Band auch einige Alben rausgebracht und daraus hörten wir eben Just For You. Wie gesagt, Mittwoch, 2 Stunden, nur sowas, also Glamrock. Susie Quattro, Slade, Sweet, Hello und der Meister, Mr. Gary Glitter ist natürlich auch dabei und auch T-Rex. Noch ein kleiner Vorgeschmack und wir kennen alle den Titel, die aus dieser Zeit so ein bisschen, ne, was zurückbehalten haben. Ich meinte musikalisch, zurückbehalten haben wir ja so alle ein bisschen was. I Love to Boogie, auch ein Hit von Mark Bolan und T-Rex, aber da gab es auch noch eine, ja, eine andere Version, We Love to Boogie. Und hier ist ein Overdub, das ist so eine Art Outtake. Das sind solche Songs, die auch produziert worden sind. Von jedem Titel gibt es ja mehrere Versuche und so. Und das, was am besten gelungen ist, geht dann in die Schallplatten oder in die CD-Produktion dann später. Und das, was übrig geblieben ist, geht in die Archive. Hier ist so ein Beispiel, 1977, das ist We Love to Boogie, Take 4, Overdub.
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T-Rex. We love the boogie. Take 4. Und weil's, ach komm, einen haben wir noch. Auch eine seltene, eine Rarität. Ein Studio-Take von Write Me a Song. Wie gesagt, kommenden Mittwoch 2 Stunden plus nur Glamrock.

Mark Bolan und T-Rex und Ride Me A Song. Also zwei Hörer habe ich schon mal für Mittwoch. Das ist der Fred und meine Wenigkeit. Obwohl, so wenig bin ich ja gar nicht.

Wie gesagt, so wird es heißen und dann dahinter Glamrock bis zum Abwinken. Ne, wir winken noch lange nicht, wir haben noch ungefähr 50 Minuten hier heute im Früh- und Spätpoppen, shoppen, ja, und es ist Fashion und No Name. Was habe ich noch dabei? Wolfgang Petri ganz neu dabei, die Doraus und die Marinas, dann Prince, das Electric Light Orchestra als Rausschmeißer, ein ganz langer Riemen mit Traveling Wilburys.

Das war Fashion Club Mix. Nicht wischen, das mache ich nachher, ne? Mein kleines Stubmädchen. No Name und Fashion Club Mix von 1989.

0: Das war No Name, die können sich keinen Nachnamen leisten. Und jetzt gibt's nochmal, wie angekündigt vorhin, ein zweites neues Lied vom Wolfgang, dem Petri. Und das kann uns keiner. Ganz neu dabei.
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0: Das ist ja schön. Nachtragend ist er auch noch. Oh, ups, da war noch was auf dem Band drauf. Nur diese eine Nacht, die nannten sich Mimu 1969. Oder Mimu 1969, ganz neu dabei. Und man hat gemerkt, man hat gehört, uns, die noch nicht ganz taub geworden sind, haben wir so ein bisschen KI noch zwischen gehabt. So, man hat ja gerne was dazwischen. Und zwar noch zwei Musikwünsche hier und ich habe ja noch zwei lange Riemen vorzuweisen. Eine nach hinten raus. Knapp 8 Minuten, kurz vor 14 Uhr, Traveling Wilburys und noch ein längeres Werk von Prinz. Und jetzt die beiden Musikwünsche vom Josef und der Simone. Und das sind die Kastelruther Spatzen, Hollywood in Kastelruth aus 2026, auch eine Neuvorstellung. Und Adriano Celentano, ein Titel aus 2018, zumindest wurde er dort in diesem Jahr veröffentlicht.
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Adriano Celentano hat ein bisschen auswärts gesungen, His Salutation, ein Titel, der 2018 veröffentlicht wurde. Und nun ist mein Stubenmädchen auch angekommen. Ja, die wird gleich meinen Teppich wischen. Muss ja auch gemacht werden, ne? Und das ist ein Überbleibsel aus meiner neuen Deutschen Welle-Sendung. Ja, sind doch so ein bisschen Resteverwertung. Die Doraus und die Marinas, kleine Stubenmädchen aus 84.

0: ein klein wenig Spaß. Die Doraus und die Marinas, die auch gesungen haben, Fred vom Jupiter. Fred amüsiert sich über diesen Titel. Ah, es ist kein Riesenhit gewesen, aber wie gesagt, es ist Restebestand und habe ich den noch schnell mit reingeschmissen. So, der Prince, also der Künstler, Produzent, Sänger und ach, was er noch alles so gemacht hat, der vor vielen Jahren verstorben ist, hatte ja viele Hits. Allerdings nur mit anderen Interpreten und Gruppen wie Sinead O'Connor, Nothing Compares to You oder das, was Tom Jones on The Art of Noise, Kiss, das ist alles von Prince geschrieben worden. Und er selbst hatte mit diesen Titeln überhaupt keinen Erfolg. Und hier ist auch wieder so ein Beispiel, A Love Bizarre, ein Hit aus 1986. Und hier haben wir das Original, das ist Prince, A Love Bizarre, mit einer Länge von 7 Minuten 7, oder dann hole ich mir noch einen Tasskaff und ich muss ja bis 17 Uhr durchhalten, weil da laufen ja nachher noch einige Sendungen nicht weg, sondern über mir. Also ich nach dieser Sendung hier, wenn ich mich nicht langsam verziehe, kommt die DARC-Sendung. Auch das wird von mir gestreamt. Und natürlich nachher die Sondersendung über 50 Jahre Oxygen um 15 Uhr. Und ab 17 Uhr habe ich denn mal Sendepause. Dann ist der Gerhard dabei.
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0: Und hier ist Prince und A Love Bizarre. Das Original Vocal Edit. Wo ist die Edit? Yo! 1985.

Das ist Prince, das Original. A Love Bizarre 1985. Ein Jahr später hatte Sheila E. damit ihren größten Hit 1986. Aber hier ist das Original.

I Love Bizarre, das Original. Und nun gibt es ein Fest für die Electric Light Orchestra. Leute, also, wir in der DDR mussten ja, wenn wir West-Schallplatten kaufen wollten oder erwerben wollten, entweder gute West-Bekanntschaft haben oder viel Geld für unter der Hand zu, oder wir kaufen im Intershop ein. Allerdings brauchte man da Westgeld bzw. später Forum-Schecks. Und dann habe ich mal so viel Geld zusammen gehabt für eine Single. 6 D-Mark. Ne, bei uns, bei Amiga, kosteten die ja nur 4,60 Mark, also Ostmark. So, und da habe ich eine Single gesehen. Eine Auskopplung einer sehr, sehr guten LP, einer der besten LPs vom ELO, und das war 1981, Hold On Tight. Ja, auch schon oft gespielt, mache ich jetzt nicht, ich drehe den Plattenspieler einfach um und das ist so ein richtiges schönes Liedchen. Ach, da könnte man, aber ich bin hier gut beheizt und When Time Stood Still. Die Zeit steht noch nicht still, wir haben noch viel, viel vor. Bis 23 Uhr heute moderierte Sendungen hier auf SWR Hansradio, das Electric Light Orchestra. Da wird sich der Fred sehr freuen, When Time Stood Still.

Joe Cheerio, es war so schön. Da sagt das lustige und ganz schüchterne Pino das. Der Ostsee-Pino für heute, für den frühen Spätschoppen. Nächste Woche, gleiche Welle, gleiche Stelle, ab 10 Uhr frühen Spätschoppen. So, und damit verabschiede ich mich dann von all den Sendern, die dabei waren. Und wir auf SVR Hansradio machen jetzt weiter mit der Einspielung der DARC-Sendung. Das ist auch eine moderierte Sendung. Kann ich mal zwischendurch was, also feste Nahrung zu mir nehmen. Und dann ab 15 Uhr, dann die Sondersendung 50 Jahre Oxygen Jean-Michel Jarre. 2 Stunden lang Jean-Michel Jarre. Und die komplette Aufführung der Oxygen LP. Und in der 2. Stunde setzen wir noch einen hinterher, Oxygen 2. Wo gibt es das noch? Ein komplettes Album ohne dazwischen Gesaber. Einige Infos ja, zwischen den Titeln, also die da noch drumrum so zu hören sein werden. Und dann 17 Uhr, dann habe ich endlich Feierabend. Dann haben wir den Gerhard dabei. Und um 19 Uhr der Fred aus Holland. Holland, guck mal, ich kann das schon so aussprechen. Fred aus Holland, ne? Der Fred bringt Käse aus... Oh, ich lass das. Und um 20 Uhr die Sendung zum Wochenende mit Michael. Und mich hört man wieder am Montag, also morgen 20 Uhr Schlager Revue Musik des Ostens. Und, da freuen sich einige schon drauf, ich auch, am Mittwoch Glamrock ab 20 Uhr. Und zwar jeweils von den Interpretengruppen einen bekannten Song und eine Rarität. Also es wird interessant am Mittwoch 20 Uhr. Und dann guckt auf unserem Sendeplan, da ist jede Menge noch nächste Woche zu sehen und zu hören. So, ich muss mich sputen, sonst ich sehe schon, ich überziehe, aber... Ich bleib ja in der Familie. So, Traveling Wilburys, ein etwas längeres Werkchen, mein langer Riemen da hinten raus. 7 Minuten 48 und Every Little Thing. Ein weiteres kleines Ding, ne? Ich guck jetzt nicht nach unten. So, Extended Version. Und wie gesagt, nachher, gleich danach, die DARC-Sendung. Und moderiert können wir uns dann wieder hören. 15 Uhr mit Oxygen. So, bis gleich dann. Und ich setze mal die Titel ran. Ciao und tschüss, bis gleich sozusagen.

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Hallo und herzlich willkommen. Hier ist Radio DARC, das spannende Technikmagazin rund um die Funktechnik, zu dem wir Sie wie jede Woche wieder recht herzlich begrüßen. Heute hören Sie die Ausgabe Nummer 609. Das Datum der Erstveröffentlichung ist Freitag, der 9. Oktober 2026. Ich bin Cody Farrin und werde Sie durch die kommende Sendestunde führen. Hier bei uns hören Sie allerlei Interessantes aus Wissenschaft und Technik. Heute geht es unter anderem um einige Physiker, die Bahnbrechendes geleistet haben und die man unbedingt kennen sollte. Und um die Ursprünge der internationalen Raumstation ISS. Starten wir aber erstmal mit einem Musikwunsch in diese Sendung. Bernie Delta Lima 6 X-Ray Bravo aus Hamburg wünscht sich die niederländische Band Long Tall Ernie and the Shakers mit Witches. Gute Wahl, Bernie, denn dieser Titel aus dem Jahr 1979 ist ein richtiger Show-Opener. Und wir sind uns sicher, der lief schon Jahrzehnte nicht mehr im Radio.

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1: Heute mit diesen Themen. Bundesrat beschließt Änderung der Frequenznutzungsverordnung. Warnung vor Einfuhr von russischen Geräten. Sanktionen beachten. Historischer Maschinensender SAQ geht wieder auf Sendung. Und DARC beging Weltraumwoche. Am Mikrofon Conny Farren. In seiner turnusmäßigen Sitzung am 25. September hat der Bundesrat die 5. Verordnung zur Änderung der Frequenzverordnung beschlossen. Damit ist nun ein weiterer Schritt getan, eine rechtliche Basis für den erneuten Sendebetrieb deutscher Funkamateure im 4-Meter-Band zu schaffen. Dieser Beschluss des Bundesrats bedeutet jedoch nicht automatisch, dass etwa ab dem 1. Januar 2027 wieder im 4-Meter-Band gefunkt werden darf. Auf der Zeitschiene stehen erst einmal die formale Ausfertigung der Verordnung durchs zuständige Ministerium und die Verkündung im Bundesgesetzblatt. Daran anschließend folgen die notwendige Aktualisierung des Frequenzplans durch die Bundesnetzagentur und die Anpassung der Nutzungsbestimmungen. Danach kann eine Zuteilung durch die B-Netz A erfolgen. Erst nach Veröffentlichung einer entsprechenden Verfügung, also an dem dort genannten Stichtag, dürfen Funkamateure diese Frequenzen legal nutzen. Wenn all diese Prozesse zügig ablaufen, könnte es bis zum Beginn der Sporadic E-Saison 2027 klappen. Vor dem Hintergrund der aktuellen geopolitischen Ereignisse ist generell Vorsicht bei der Einfuhr von Geräten aus Russland geboten. Dem DARC ist ein Fall bekannt geworden, bei dem ein Funkamateur im Jahr 2023 eine russische UKW-Endstufe für das 23-Zentimeter-Band gekauft und bezahlt hat. Nun hat sich das Zollfahndungsamt an den Käufer gewandt. Dass der Hardware-Kauf für die hobbymäßige Ausbildung des Amateurfunkdienstes diente, wird als nebensächlich behandelt. Die Pressestelle des Zolls äußerte sich auf unsere Anfrage nicht zum konkreten Fall. Stattdessen informiert sie darüber, dass die EU-Sanktionen gegenüber Russland nicht ausschließlich sogenannte Dual-Use-Güter betreffen. Damit sind solche Güter gemeint, die zivil und militärisch verwendet werden können. Die Pressestelle weiter: Auch andere zahlreiche Waren und verschiedene Produktgruppen sind erfasst, unter anderem Elektronik. Maßgeblich sind die jeweiligen Anhänge der EU-Sanktionsverordnung Nummer 833/2014 sowie hinsichtlich der Dual-Use-Güter die Verordnung 2021/821. Darüber hinaus ist zu beachten, dass die einschlägigen Verbote und Beschränkungen grundsätzlich bei der Einfuhr, Ausfuhr und Durchfuhr von Waren gelten. Für die sanktionsrechtliche Einstufung von Waren bzw. die Prüfung, ob eine Ware unter die Verordnung fällt, ist in Deutschland das Bundesamt für Wirtschaft und Ausfuhrkontrolle zuständig. Der Zoll überwacht die Einhaltung der EU-Sanktionen beim grenzüberschreitenden Warenverkehr und stimmt sich hierbei bei Fragen zur Erfassung bestimmter Güter eng mit anderen Behörden ab. Darüber hinaus ist der Zollfahndungsdienst bei Verdacht auf Sanktionsverstöße für strafrechtliche Ermittlungen unter Sachleitung der jeweiligen Staatsanwaltschaft zuständig. Verstöße gegen die Russland-Sanktionen werden als Straftat oder Ordnungswidrigkeit nach dem Außenwirtschaftsgesetz verfolgt. Die Pressestelle des Zolls rät Funkamateuren daher dringend, vor einem Kauf russischer Produkte zu prüfen, ob sie auf den Sanktionslisten der EU stehen und damit Einfuhrverboten unterliegen. Das ist für elektronische Produkte in der Regel der Fall, so auch für Amateurfunk. Hierfür stehen unter anderem auf der Webseite der EU, des Bundesamts für Wirtschaft und Ausfuhrkontrolle und des Zolls umfangreiche Informationen zur Verfügung. Darüber hinaus ist zu beachten, dass generell jede Warensendung aus einem oder in ein Drittland elektronisch beim Zoll angemeldet werden muss. Im Rahmen der Zollabfertigung wird risikoorientiert nach geltendem Unionsrecht und nationalen Rechtsvorschriften geprüft, ob die Ein- oder Ausfuhr zulässig ist. Der Längstwellensender SAQ im schwedischen Grimeton geht zum Tag der Vereinten Nationen am 24. Oktober wieder auf Sendung. Die Signale auf 17,2 kHz werden dabei durch einen historischen Maschinensender elektromagnetisch erzeugt. Um 12.30 Uhr UTC erfolgt die Inbetriebnahme und die Abstimmung des Senders. Die eigentliche Nachricht wird um 12.45 Uhr UTC gesendet. Um 13 Uhr UTC erfolgt eine Friedensnachricht von SAQ. Neben der Aussendung auf HF kann das Geschehen vor Ort über einen YouTube-Livestream verfolgt werden. Weiterhin lohnt es sich, bereits am 23. Oktober den Empfänger einzuschalten. Hier erfolgen in der Zeit von 11 bis 14 Uhr UTC Testsendungen. Für Empfangsbestätigungen gibt es ein Online-Formular. Am Aktionstag ist weiterhin die auf dem Gelände befindliche Clubstation SK6SAQ aktiv. Sie sendet auf 80, 40 und 20 Metern. QSL-Karten gehen via Büro. Die Anlage aus dem Jahr 1924 ist der letzte noch voll funktionsfähige Maschinensender der Welt. Er steht unter dem Schutz der UNESCO als technisches Weltkulturerbe. Der sogenannte Alexanderson-Alternator erzeugt seine Hochfrequenz auf mechanische Art und Weise und sendet auf Längstwelle 17,2 kHz mit einer Sendeleistung von 200 kW. Zu besonderen Anlässen wird er nach wie vor von einer Gruppe schwedischer Funkamateure angeworfen und für Grußbotschaften in alle Welt verwendet, so zum Beispiel: Vom 4. bis 10. Oktober war wieder Weltraumwoche, eine von den Vereinten Nationen ausgerufene weltweite Aktionswoche zur Feier der Raumfahrt und ihrer Bedeutung für die Menschheit. Die Datumswahl basiert auf zwei Meilensteinen der Raumfahrtgeschichte. Dem 4. Oktober 1957, da wurde mit Sputnik 1 der erste künstliche Erdsatellit gestartet, und dem 10. Oktober 1967. An diesem Tag trat der Weltraumvertrag in Kraft. Viele der ersten Satellitenexperimente wurden von Funkamateuren aufmerksam verfolgt. Heute betreiben Funkamateure weltweit eigene Amateurfunksatelliten, die sogenannten OSCAR-Satelliten. AMSAT OSCAR 7 ist dafür ein gutes Beispiel. Dieser Amateurfunksatellit ist trotz seines hohen Alters noch immer aktiv, nach mehr als 50 Jahren. Er wurde am 15. November 1974 von der Vandenberg Air Force Base aus gestartet. So bietet auch die Weltraumwoche Gelegenheit zu zeigen, dass Funkamateure nicht nur auf Kurzwelle arbeiten, sondern auch über Satelliten kommunizieren können. Genannt seien etwa QO-100 oder die LEO-Satelliten. Das zeigt, Amateurfunk ist Teil von Weltraumforschung, Bildung und Kommunikation geworden. Ein Höhepunkt sind häufig Amateurfunkaktivitäten von Bord der Internationalen Raumstation. Es werden immer wieder Fernsehbildaussendungen oder Funkkontakte mit Schulen und Universitäten organisiert. Zudem liefern Satelliten und Raumsonden Daten zum Weltraumwetter. Sonnenflecken, Flares und geomagnetische Störungen beeinflussen die Ausbreitung auf Kurzwelle direkt. Diese Daten dienen auch als Grundlage für die Erstellung unserer wöchentlichen Funkwettervorhersage, die Sie wie immer am Ende jeder Sendung von Radio DARC hören. Das waren unsere heutigen Meldungen aus der Funkwelt für Sie. Unser Hörer Bert, Delta Mike 1 Bravo Mike aus der Nähe von Hamburg, schreibt uns, dass er begeisterter Hörer von Radio DARC sei. Er würde sich gerne einen Titel von Santiano wünschen, und zwar: Könnt ihr mich hören? Na klar, die Band Santiano aus dem hohen Norden sollte man kennen, noch besser mal auf einem Konzert erlebt haben. Und das Motto "Könnt ihr mich hören?" passt doch so zu 100% auf den Amateurfunk, oder?

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1: Die internationale Raumstation schwebt nun schon seit mehr als 25 Jahren über unseren Köpfen. Der permanente Außenposten der Menschheit im Weltall wird seit November 2000 ununterbrochen von Menschen bewohnt. In Summe 276 Astronauten aus 24 Ländern konnten bisher von dort aus auf die Erde hinabsehen und ihre wissenschaftlichen Experimente durchführen. Was kaum jemand weiß, fast alle Astronauten sind auch Funkamateure. Sie bieten über das sogenannte ARIS-Programm regelmäßig geplante Amateurfunkverbindungen mit Schulen und Universitäten an. Ein Grund, uns die ISS und ihre Anfänge von einem Vierteljahrhundert mal etwas genauer anzuschauen. Ein Beitrag von Uwe Gradwohl.
2: Die ISS wurde ja aus Einzelstücken, den Modulen, zusammengebaut. Diese Module wurden von russischen Proton-Raketen und amerikanischen Space Shuttles ins All gebracht. Das allererste Modul wurde von einer russischen Proton-Rakete transportiert, das zweite dann 14 Tage später von einem amerikanischen Space Shuttle. In dem Shuttle saßen damals auch 6 Menschen, die diese ersten beiden Module zusammenbauen sollten, zu einer ersten Mini-ISS sozusagen. Der Kommandant des Shuttles, das war Bob Cabana, und er hatte nach mehreren Tagen anstrengender Arbeit im All eigentlich das Recht, als erster Mensch durch die Luke in die ISS hineinzuschweben. Aber er hat uns Folgendes erzählt.
3: As we opened the hatch and got it open, I said, Sergey, come here. And I pulled him up alongside me. Sergey and I enter through the hatch side by side. I felt it really important.
2: Cabana hat damals also seinen russischen Kollegen Sergei Krikalev an seine Seite geholt und sie sind gemeinsam Seite an Seite in die neu entstandene ISS hineingeschwebt und haben sie für die Raumfahrt in Besitz genommen. Und Krikalev ergänzt in einem Interview mit der SWR-Wissenschaftsredaktion, dass er und Cabana einfach eines nicht haben wollten, nämlich sie wollten nicht, dass es später heißt, dass eine der beiden Nationen ja doch die erste in der ISS drin gewesen sei. Cabana und Krikalev haben uns beide diese Geschichte erzählt und wirkten dabei noch sehr zufrieden mit dieser Entscheidung von vor 25 Jahren. Über die Jahre ist die ISS dann enorm gewachsen, von 2 Modulen auf 19 Wohn- und Arbeitsbereiche. Einer davon ist der absolute Lieblingsplatz aller Menschen geworden, die sich je da oben aufgehalten haben, die Cupola. Das ist so eine Art Aussichtskuppel, große Scheiben, nicht wie an den anderen Modulen kleine Bullaugen. Und das ist der Traum aller Astros, da oben in der Cupola zu sitzen und auf die Erde herunterzuschauen. Oder wie es NASA-Astronautin Dorothy Metcalf-Lindenberger formulierte. Es sei schwer, jemanden wieder herauszuzerren aus der Cupola, weil man sich von dem Anblick der Erde kaum lösen könne, so die frühere NASA-Astronautin. Aber die Besatzungsmitglieder haben ja einen eng gesteckten Zeitplan für ihre Forschungsarbeiten. Da bleibt für den Blick auf die Erde leider wenig Zeit. Nachdem in Russland der Chef der Raumfahrtbehörde ausgetauscht wurde, wird von dort auch jetzt nicht mehr mit dem Abkoppeln der russischen Module gedroht. Stattdessen will Russland nun doch das ISS-Projekt bis 2028 mitfinanzieren. Die USA würden die Station sogar bis 2030 nutzen, möchten den Betrieb aber schon zuvor in die Verantwortung kommerzieller Raumfahrtunternehmen übergeben. Nach mehr als 30 Jahren Nutzungszeit dürften sich aber die technischen Probleme schnell häufen und ein weiterer Betrieb unrentabel werden. So wird das ISS-Projekt vermutlich zu Beginn der 2030er Jahre in einem Feuerball über dem Südpazifik enden, mit einem gezielten Absturz in die Erdatmosphäre, bei dem ein großer Teil der Station verglühen wird und die restlichen Trümmer dann auf den Grund des Pazifiks sinken.

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1: Aelita, Funkspruch vom Mars. Vom Mars? Nee, Ellen ist noch nicht oben. Leider. Aber die Frage, wie es wäre, wenn der Mars bewohnt wäre, die stellt sich die Menschheit schon seit mehr als 100 Jahren. Marconi glaubte einst bereits, Funksignale vom Mars zu empfangen. Und dann gibt es ja den Roman Krieg der Welten von H.G. Wells von 1898. Da kommen die Marsianer in höchst unfriedlichen Absichten auf die Erde und wollen die Menschheit unterjochen. Orson Welles brachte die Erzählung dann 1938 als Hörspiel ins Radio und löste damit eine Massenpanik aus. Und 1953 wurde das Drama eines militärischen Angriffs auf die Erde dann erstmals als Kampf der Welten verfilmt und 2005 als Krieg der Welten unter anderem mit Tom Cruise, der ist ja mit Militärstücken vertraut, erneut. Kaum mehr bekannt ist jedoch, dass der Regisseur Jakov Protasanov, zum Thema ist der Mars bewohnt, mit Aelita schon 1924 einen Meilenstein des Science-Fiction-Films schuf. Dieser Stummfilm erzählt von dem Moskauer Ingenieur Loss, der geheimnisvolle Signale aus dem All empfängt und von einer Reise zum Mars träumt. In seinen Visionen begegnet er der Marskönigin Aelita und gerät in einen Konflikt zwischen Liebe, Macht und Revolution. Ja, es ist ja ein sowjetischer Film gewesen. Und in diesem verschmelzen Realität, Fantasie und der gesellschaftliche Umbruch der damaligen Zeit zu einem ungewöhnlichen und faszinierenden Filmerlebnis. Ja, ich habe schon mal reingeschaut in eine Pressekopie und die Bilder des Films sind wirklich beeindruckend. Sie erinnern an das Kabinett des Dr. Caligari von Robert Wiene. Der ist tatsächlich vorher entstanden und könnte als Vorbild gedient haben. Doch auch an die erst 1927 und 1928 entstandenen berühmten Filme Metropolis und Die Frau im Mond von Fritz Lang. Und man erkennt auch viele englischsprachige Klassiker wieder, ob jetzt Flash Gordon oder die Rocky Horror Picture Show, also das ganze Design der Figuren in dem Film ist für diese späteren Filme Pate gestanden. Die futuristischen Kostüme und Bühnenräume, die die Avantgarde-Künstlerin Alexandra Exter entworfen hatte, haben die Weltraumästhetik auf den Plan gebracht, die das Science-Fiction-Kino ab da prägte. Und inzwischen gehört auch noch der Ton dazu. Wie gesagt, es ist ja ein Stummfilm. Die haben dann meistens ein Klavier geklimpert zur Begleitung. Aber die finnische Band Cleaning Woman, also Putzfrau, toller Name für eine Band, die macht da sauber. Die hat den Film neu vertont mit selbstgebauten Instrumenten aus Alltagsgegenständen. Die Band ist international für ihre Neuvertonungen von Stummfilmklassikern bekannt und veröffentlichte bereits 2004 ihre Musik zu Aelita als eigenes Album. Die Musik liegt zwischen Industrial Rock, elektronischen Grooves und Avantgarde, ist also sehr modern, sowie auch der Film, der über ein Jahrhundert nach seiner Entstehung immer noch modern wirkt, als utopisches Weltraummärchen, politisches Gleichnis und eben Triumph filmischer Fantasie. Da hat man ja meistens das Problem, dass ein Buch die Fantasie spielen lässt und ein Film, da muss alles real sein und da wird es viel schwieriger. Hier ist das nicht so. Das Ganze ist also höchst empfehlenswert. Arte TV strahlt das am 12. Oktober um 23.45 Uhr nachts aus. Und wem das zu spät ist, das Ganze ist dann auch bis April in der Mediathek von Arte. Ein Beitrag von Wolf Dieter, Delta Lima 2, Mike Charlie Delta.

Dokumentationen über historische Wissenschaftler und Forscher, von Galilei bis Newton, gibt es viele. Über Physiker des letzten Jahrhunderts findet sich schon weit weniger. Das hat natürlich damit zu tun, dass einige davon uns nicht unbedingt so gute Sachen gebracht haben. Die ganze Atomtechnik sieht man ja heute nicht mehr so positiv und speziell diesen Teil nicht, der uns die Atombombe gebracht hat. Das sehen auch die betreffenden Physiker nicht mehr so positiv. Die haben sich dann oft davon distanziert. Als Genies unumstritten sind jedoch Albert Einstein und Stephen Hawking. Über die beiden gibt es jetzt zwei Dokus auf Arte. Und der eine kümmerte sich mit seinen Relativitätstheorien um die großen Dinge, der andere mit der Quantenphysik auch um die ganz kleinen. Zum Verständnis der heutigen Technik mit Lasern und LEDs sind beide Theorien notwendig. Ohne Relativitätstheorien und Quantenphysik wären diese nicht möglich geworden. Der 14. März ist der Tag, an dem Albert Einstein 1879 geboren wurde und an dem Stephen Hawking 2018 verstarb. Die beiden Physikgenies sind sich nie begegnet, prägten aber unsere Sicht auf das Universum mit der Relativitätstheorie für das unendlich Große und der Quantenmechanik für das unendlich Kleine. Wobei natürlich die Quantenmechanik und die Quantenphysik von anderen entdeckt wurde, aber Stephen Hawking hat versucht, beides, Relativitätstheorien und Quantentheorien, unter einen Hut zu bringen. Ganz gelungen ist das bis heute nicht, die beiden Welten ergänzen sich, lassen sich aber nicht ganz in Einklang bringen. Einsteins IQ lag bei 180 und Hawkings bei 160, also man darf sie tatsächlich Genies nennen. Albert Einstein fand heraus, dass sich das Universum als Raum-Zeit-Kontinuum verstehen lässt und Anziehungskraft durch eine von Sternen und Planeten hervorgerufene Verzerrung der Raumzeit entsteht. In der Doku kommen Astrophysiker zu Wort, die heute versuchen, ein neues Verständnis von Einsteins Voraussagen zu gewinnen. Im Fokus steht dabei das Laser-Interferometer-Gravitationswellen-Observatorium, kurz LIGO genannt. In diesem arbeiten 900 Forschende aus aller Welt, und ihr Auftrag ist es, kosmische Gravitationswellen zu untersuchen. Erstmals vorausgesagt wurden diese Wellen 1916 durch die allgemeine Relativitätstheorie Einsteins. Die Technik zu ihrer Erfassung gab es damals noch nicht. Die allgemeine Relativitätstheorie war ja die zweite. Ihr zuvorgegangen war die spezielle Relativitätstheorie, die noch nicht ganz so große Auswirkungen hatte. Stephen Hawking verbrachte dann den größten Teil seiner Forscherkarriere damit, herauszufinden, wo Einstein sich vielleicht doch geirrt haben könnte. In den 60er Jahren des letzten Jahrhunderts empfingen Radioteleskope auf der ganzen Welt seltsame Signale aus dem All, die von winzigen Objekten mit enormer Dichte auszugehen schienen, von Neutronensternen. Diese mysteriösen Sterne hatte Einstein in seiner Relativitätstheorie vorausgesagt. Das bedeutete, dass auch andere Phänomene, die er beschrieb, sich bewahrheiten könnten. Schwarze Löcher beschrieb er etwa als Körper im Weltall, deren Dichte so hoch ist, dass ihr Gravitationsfeld das Entweichen jeglicher Materie oder Strahlung verhindert. Sie besser zu verstehen, war der Forschungsauftrag einer jungen Gruppe von Physikern, zu denen auch Stephen Hawking zählte. Mitte der 70er Jahre stellte Hawking an der Universität von Cambridge die Hypothese auf, dass schwarze Löcher nicht vollständig schwarz sind. Sind sie jetzt grau oder braun? Na, so wörtlich ist das nicht gemeint, aber sie lösen sich langsam auf und verschwinden irgendwann, wobei sie eine Strahlung abgeben, die zu einer Verringerung ihrer Masse führt. Also die Theorie, dass einem schwarzen Loch nichts mehr irgendwann entkommt, stimmt dann nicht ganz, es dauert nur eine Weile. Und da kamen dann eben die Quantenmechanik und die Relativitätstheorie in Berührung. 2016 simulierte der Experimentalphysiker Jeff Steinhauer vom Israel Institute of Technology in Haifa ein schwarzes Loch, bei dem dann tatsächlich die nach Hawking benannte Hawking-Strahlung gemessen werden konnte. Die Dokumentation heißt Einstein und Hawking – Das Geheimnis von Zeit und Raum und ist auf Arte TV zu finden. Und sie befasst sich außerdem noch mit der Frage, inwiefern Einstein während des Zweiten Weltkriegs an der Entwicklung der Atombombe in den USA mitwirkte. Nein, das tat er nicht wirklich, aber er hatte an Präsident Roosevelt einen Brief geschrieben, in dem er vor der Gefahr warnte, dass die Nazis eine Atombombe bauen könnten und deshalb anregte, dass die USA ihnen zuvorkommen sollte. Das hat er natürlich später bereut, als sich herausstellte, dass die Nazis keine Atombombe zustande gebracht hatten. Da ließ sich die Sache aber nicht mehr ändern. Zu den Wissenschaftlern, die die Atombombe gebaut haben,
gibt es natürlich auch Dokus. Dazu gleich mehr.

Ja, welche Physiker haben tatsächlich an der Atombombe gebastelt? Na klar, an einen denken wir alle, Robert Oppenheimer. Das war der Leiter des Manhattan-Projekts, an dem Hunderte von Wissenschaftlern daran gearbeitet haben, die erste Atombombe zu bauen. Er war federführend und das natürlich sehr bereut und deswegen auch viel Ärger bekommen. Also nicht, weil er die Atombombe gebaut hat, sondern weil er das bereut hat. Damit war er dann gleich verdächtig, ein Kommunist zu sein. Es hatten andere die Geheimnisse an die Russen verraten, nicht Oppenheimer, aber das FBI hat ihm das jahrelang unterstellt. Das beschattete ihn bereits seit seiner Zeit als Professor in Berkeley und setzte dies auch in Los Alamos im Manhattan-Projekt und in den Jahren danach fort, als er sich für eine internationale Kontrolle der Atomwaffen einsetzte. In der Anhörung durch die Atomenergiekommission, die damit endete, dass Oppenheimer der Zugang zu atomaren Geheimnissen entzogen wurde, versorgte das FBI die Anklage mit über 7000 Seiten Abhörprotokollen und verwanzte obendrein während des gesamten Verfahrens das Telefon seiner Anwälte. Die Gegenseite hat ihn natürlich auch abgehört, die tatsächlich die Sachen an die Russen gegeben haben. Der deutsche Physiker Klaus Fuchs, ein enger Mitarbeiter Oppenheimers, spionierte für die Sowjetunion in Los Alamos und außer ihm waren noch drei weitere Spione am Manhattan-Projekt beteiligt. Theodor Alwin Hall, Deckname Emlat, übergab schon 1944, also vor dem ersten Atombombentest, wichtiges Material über die verwendete Implosionsmethode und andere Aspekte der Konstruktion an die Sowjetunion. Er wurde bereits 1950 verdächtigt, bestritt aber zu jener Zeit alle Anschuldigungen und wurde nie verurteilt. Und der letzte der russischen Spione, Oskar Sebura, wurde erst vor wenigen Jahren enttarnt. Als Spielfilm war Oppenheimer im letzten Jahr gemeinsam mit Barbie ein Kinosommerhit. Ob dieser historisch korrekt ist, das wird in der Arte-Doku Couchwissen Best of zu Oppenheimer, wie realistisch ist der Film, behandelt. Über das ganze Theater um die Spionage und dass Oppenheimer Zeit seines Lebens verdächtigt wurde, Geheimnisse an die Russen gegeben zu haben, gibt es die Miniserie Oppenheimer und die Bombe auf ZDF Info und die Dokumentation Spionagefall Robert Oppenheimer ebenfalls beim ZDF sowie bei Arte. Nicht ganz so bekannt geworden ist der polnische Physiker Josef Rotblat, der auch am Manhattan-Projekt beteiligt war, aber ausstieg, als klar wurde, dass die Nazis keine funktionsfähige Atombombe hatten. Das war ja der Grund für das Manhattan-Projekt gewesen. Er wurde dann zu einer zentralen Figur der Pugwash-Konferenzen in Kanada, die sich zum Ziel setzten, die Gefahr, die von Atomwaffen ausgeht, einzudämmen. Dafür wurde er 1995 mit dem Friedensnobelpreis ausgezeichnet. Die Doku »Ein Physiker und die tödliche Macht«, ebenfalls auf Arte, porträtiert ihn und seine Arbeit. Es sind also eine ganze Menge Filme, die eigentlich sehenswert sind, und die man in der Arte Mediathek findet, beziehungsweise bei ZDF Info. Ich wiederhole es noch einmal. Das Geheimnis von Zeit und Raum, Albert Einstein und Stephen Hawking, das sind zwei Teile, jeweils 45 Minuten, zu finden auf Arte. Dann eine dreiteilige Miniserie Oppenheimer und die Bombe auf ZDF Info und die Dokumentation Spionagefall Robert Oppenheimer wieder bei Arte, sowie die Doku Ein Physiker und die tödliche Macht, über Josef Rotblat, ebenfalls bei Arte. Naja, viel Vergnügen kann man da jetzt nicht unbedingt wünschen, zumindest bei den letzteren Filmen, aber ist auf jeden Fall hochinteressant. Ein Beitrag von Wolf Dieter, Delta Lima 2, Mike Charlie Delta.

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1: Der Herbst ist jetzt in vollem Gange, damit auch die Primetime des Jahres auf der Kurzwelle. Auch das Wetter draußen wird regnerischer, kälter und windiger. Alles Gründe, um mal wieder in die Funkbude zu gehen, die Funkgeräte abzustauben, die Endstufen anzuheizen und sich auf die Jagd nach rarem DX zu machen. Und von dem gibt es momentan so einiges. Diverse Großexpeditionen elektrisieren gerade die DX-Jäger und bieten reichlich Abwechslung im Geschäft. Und für die aktuelle Ausbreitungsprognose sorgt dafür nun wieder unser Funkwetterspezialist Christian Reiber, Delta Lima 8 Mike, Delta Whisky vom HF-Referat des DARC mit einem genauen Blick auf die Verhältnisse in der Ionosphäre.
2: Oh ja, im Moment findet man die Expeditionen vor allem im Norden und Süden. Auf dem afrikanischen Kontinent arbeiten Charlie 5 Romeo aus Gambia und 9 Tango 0 Mike Delta aus der Demokratischen Republik Kongo. Dann aktivieren 3 südafrikanische OMs unter 7 Papa 8 Rufzeichen den höchstgelegenen Staat der Erde. Das ist weder Nepal oder Bhutan, sondern das Königreich Lesotho, weit im Süden des Kontinents. Und die OM planen daher auch SOTA- und POTA-Aktivierungen. In der zweiten Monatshälfte ist dann ein deutsches Team unter 7 Papa 8 Golf Echo angekündigt und vom Inselstaat São Tomé e Príncipe im Golf von Guinea soll sich Sierra 9 Romeo melden. Im hohen Norden aktiviert ein norwegisches Team aktuell Spitzbergen unter Juliet Whisky 5 X-Ray und aus dem Nordosten kommen die Signale von Hotel 49 Alpha. Nur haben die mit 15.000 Kilometer die fünffache Strecke hinter sich, denn das sind die nordöstlich von Australien gelegenen Solomonen. Es ist also jede Menge los und dazu kommen noch diverse OM und YL, die im Holiday-Style ihren Urlaub mit dem Funkhobby verbinden. Da trifft es sich, dass die Sonne Mitte letzter Woche wieder aufgewacht ist mit den ersten M-Flares seit nunmehr einem Monat, am Donnerstagabend sogar mit einem M7. Der Solare Flux liegt wieder über 100 Einheiten und erreichte am Donnerstag 119. Der Verursacher trägt die Nummer 4549 und ist die komplexeste von insgesamt 4 aktiven Regionen. Sie baut weiter auf und wandert nun in die Westhemisphäre der Sonne. 2 weitere aktive Regionen kommen von der Sonnenrückseite dazu und werden den solaren Flux auf 110 bis 140 Einheiten halten. Das Erdmagnetfeld war letzten Sonntag und Montag schon sehr turbulent. Da war es ein koronales Loch. Danach wurde es ruhiger. Nun wird aber erneut ein recht stürmisches Wochenende vorhergesagt. Mehrere M-Flares der Region 4549 haben 3 Plasmawolken in Richtung Erde geschickt. Welche davon uns tatsächlich treffen und wie heftig, ist aber unsicher. In mittleren Breiten sieht es mindestens nach einem G1-Magnetsturm aus und die Aurora-Wahrscheinlichkeit ist hoch. Nach dem Wochenende stehen wir dann unter dem schwachen Einfluss eines koronalen Lochs. Ein weiteres wird sich nach der Wochenmitte etwas lauter zu Wort melden. Vor allem wird es aber das M7-Flair vom Donnerstag nochmal krachen lassen und es können noch weitere starke Flares auftreten. Gerade die rasche Abfolge der Plasmawolken kann die Dinge auch aufschaukeln und zu einem wirklich starken Magnetsturm führen, dann auch mit Aurora bis weit nach Süden. Es sieht also nach einer magnetisch ungemütlichen Woche aus, allerdings haben solche Vorhersagen leider auch eine hohe Unsicherheit. Anfang letzter Woche wagte sich die MUF über Mitteleuropa bereits kurzzeitig über 30 MHz, bevor die unruhige Magnetik dem ein Ende setzte. Mit den erwarteten Magnetstürmen dürfte nun spätestens bei 15 Meter Schluss sein. Sollte es dagegen ruhiger sein, dann sind längere Öffnungen des 12 Meter Bandes zu erwarten und mit etwas Glück wird auch einiges auf 10 Meter los sein. Wäre schön, denn nächstes Wochenende steht der Worked All Germany Contest an, bei dem immer viele DX-Stationen den Kontakt mit deutschen Rufzeichen suchen. Good DX!

Das war's nun für heute. Wir sind leider schon wieder am Ende von Radio DARC angelangt. 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Redaktion und Musikauswahl hatte Rainer Englert, Delta Foxtrot 2, November Uniform. Wir hoffen, die Sendung hat Spaß gemacht. Wenn ja, sagen Sie es doch einfach weiter. Wenn Sie wollen, hören wir uns nächste Woche wieder. Gleiche Zeit, gleiche Frequenz. 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Auf Wiederhören, moin, tschüss, servus und 73, gut DX, bis zum nächsten Mal.

Ja, das war die DRC-Sendung vom 11. oder vom 9. Oktober. Und wir haben es gleich 15 Uhr, geht gleich weiter. Mit einer Sondersendung hier auf SVR Hanseradio zum 50. Jubiläum von Oxygen.

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1: Ja, so ist es. Und am Mikrofon der Frühstücksmensch. Und der macht jetzt weiter live mit einer Sondersendung zum 50. Jubiläum des Erscheinens des Albums Oxygen von Jean-Michel Jarre. Und das inhaltlich auch. Also ich will nicht viel reden. Die Musik steht natürlich wie immer im Vordergrund und heute machen wir mal das, was andere Radios nicht machen. Da gibt es ein Album, Oxygen, das ist ein Instrumentalalbum der elektronischen Musik, komponiert und produziert vom französischen Musiker Jean-Michel Jarre. Ich habe mich nochmal erkundigt, wie man das ausspricht. Richtig, Jean-Michel Jarre. Es wurde im Dezember 1976 in Frankreich veröffentlicht, im Juli 1977 dann weltweit. Oxygen brachte Jean-Michel Jarre als drittes Studioalbum den Durchbruch und verkaufte sich bis zum Jahr 2021 weltweit rund 18 Millionen Mal. Erschienen ist es am 5. Dezember 1976 und das ist die Original-LP in Frankreich und in Deutschland bei Les Disc Motors und Polydor. Das ist die Erstausgabe gewesen. Als CD kam das dann 1983 raus, auch in Frankreich und Deutschland. Und 1991 nochmal geremastert in Frankreich. 1997 nochmal als Remaster-CD in Frankreich und Deutschland. Und 2014 dann auch nochmal in ganz Europa geremastert, dieses als CD. Und besonderen Anklang fand damals das Stück Oxygen Part 4 und Part 2, das jeweils als Single ausgekoppelt wurde. Und wir hören uns heute hier das gesamte Album an, und zwar unbequatscht, also knappe 40 Minuten Oxygen nachher. Aber davor gibt's mal so ein bisschen und dazwischen gibt's dann auch so einige Soundtracks oder erfolgreiche Single-Auskopplungen aus anderen Alben von und mit Jean-Michel Jarre. Zum Beispiel auch Equinox oder auch hier dieses erste Ding hier. 1982 Orient Express. Herzlich willkommen hier zur Sondersendung auf SVR Hanseradio.

Jean-Michel Jarre. 1982, der Orient-Express. Ich habe mich natürlich textlich auch vorbereitet auf diese Sondersendung, aber ich nutze keine KI-Beiträge, keine KI-Stimme. Und ich weiß nicht, warum das hier so halt. Ich will mal gucken, ob wir das hinkriegen, wenn. Also gut, ich lese die Texte vor. Lieber, ich verspreche mich, als wenn ich diese KI-Stimme anbiete. Das haben wir nicht nötig. So, Oxygen 1976 entstanden und Jean-Michel Jarre hatte bereits vorher kleinere Erfolge, unter anderem auch in der Pariser Oper und dann dem Soundtrack zum Film Die Löwen und ihr Jäger, sowie auch Autor einiger Lieder für bekannte Musiker. Jedoch stieß er auf große Probleme, ein Label für den Vertrieb seines neuen Werkes zu finden. Damit sprechen wir jetzt das Oxygen-Album an. Da es weder Gesang noch Schlagzeug gab und das erste Stück sogar von Rauschen eingespielt wurde. So sahen viele Musiklabel es als nicht vermarktbar an. Wie Jarre in einem späteren Interview berichtete, sendeten manche Plattenfirmen das Demomaterial sogar als defekt zurück, weil es mit diesem Rauschen begann. Das war allerdings ein gewolltes musikalisches Experiment, um das Grundrauschen des Aufnahmematerials zu kaschieren. Das Cover-Motiv von Oxygen entstammt einem Werk des französischen Künstlers Michel Granger. Ich denke, ich habe das richtig, ja, welches kurz vor Veröffentlichung des Albums von Jars damaliger Partnerin Charlotte Rampling entdeckt wurde. Gleich hören wir das komplette Album Oxygen aus 1976, davor ein Hit. Dieser Titel wurde sogar zum Hit 2018, Equinox vom gleichen Album, und das ist Part 5.

Equinox Part 5 oder Teil 5. Jean-Michel Jarre. So habe ich auch das den Hall-Effekt wegbekommen. So, das Album Oxygen, um dem es heute geht, hier 50 Jahre. Und naja, man soll nicht vorher gratulieren. Am 5. Dezember 1976 ist es erschienen von Jean-Michel Jarre und hatte einige Chartplatzierungen in den Albumcharts. Zum Beispiel in Deutschland Platz 8 1976. Da war es 17 Wochen in den Charts. In Österreich auf Platz 10, das war die höchste Platzierung dort in Österreich, dann 16 Wochen in den Charts. In der Schweiz nur 85. Platz für eine Woche. Und in den UK, also United Kingdom, zweiter Platz, also die zweite Platzierung, dann war dieses Album dort 24 Wochen in den Charts und in den USA auch leider nur die Höchstplatzierung 78. Platz und dort in Amerika 19 Wochen in den dortigen Charts. So, nun, da warten einige drauf. Für jetzt knappe 40 Minuten, also 39 Minuten und 40 Sekunden ungefähr, gibt es jetzt das komplette Album hier auf SVR Hansradio Oxygen und Jean-Michel Jarre. Und ich, wie gesagt, ich rede nicht dazwischen in den nächsten 40 Minuten. Okay.

Ja, wir sind hier nicht bei Duett Musik für den Rekorder oder vom Band fürs Band. Nein, Sondersendung heute zum 50. Jahrestag des Erscheinens des Albums Oxygen oder Oxygen von Jean-Michel Jarre. Okay, wenn ich genau sein will, das ist der 5. Dezember 76 ist es rausgekommen, ist es erschienen in Frankreich und Deutschland zeitgleich. Aber so lange wollte ich euch nicht warten lassen, denn das ist ein Ereignis. Deswegen heute die Sondersendung und weil wir ja noch ein bisschen Zeit haben bis 17 Uhr, habe ich natürlich die Nachfolge-LP Oxygen 2 normalerweise, also Teil 7 bis 13, auch noch mit rausgenommen und lege es gleich auf den Plattenteller, ein Album von 1997. Ja, wie gesagt, bis 17 Uhr Jean-Michel Jarre und bis dahin habe ich noch zwei andere Werke von und mit ihm und das ist das 4. Rendezvous jetzt aus dem Jahr 2018, Jean-Michel Jarre. Herzlich willkommen hier auf SVR Hansradio, heute am Sonntag, den 11.10. Sondersendung Jean-Michel Jarre und Sauerstoff. Den brauchen wir nicht, den kriegen wir so, dafür müssen wir ja noch nicht bezahlen. 4. Rendezvous, Jean-Michel Jarre.

So ist es, und das bis 17 Uhr mit einer Sondersendung zum Album Oxygen oder Oxygen, das am 5. Dezember 1976 in Deutschland und in Frankreich erschienen ist, in anderen Ländern denn ein wenig später. Wie gesagt, Oxygen oder Oxygen 1976. Und natürlich, wir haben ja Zeit, das zweite Album habe ich auch rausgeholt, Oxygen 2 normalerweise, hier Teil 7 bis 13 aus dem Jahre 1997, und hier lese ich weiter das, was ich mir schriftlich vorbereitet habe. Nein, ich setze keine KI ein für irgendwelche Texte, ich mache das live, weil KI kriegen wir sowieso schon viel zu viel um die Ohren. Also 1997 erschien das thematisch ähnliche Oxygen oder Oxygen 7 bis 13. 10 Jahre später spielte Jean-Michel Jarre im Jahre 2007 das komplette Album zum 30. Jubiläum noch einmal neu ein und begab sich zudem auf eine größere Tournee mit dem Original-Equipment. Eine neue Einspielung und eine Aufzeichnung der Konzertform, allerdings ohne Publikum, jedoch mit zusätzlichen musikalischen Inhalten, wurde unter dem Titel Oxygen New Master Recording veröffentlicht. Zum 40. Jubiläum entschloss sich Jean-Michel Jarre, ein drittes Album mit dem Titel Oxygen 3 oder Oxygen 3 zu kreieren und somit eine musikalische Trilogie zu erschaffen. Wie gesagt, das Album Oxygen 7 bis 13 aus 97 hören wir gleich auch komplett und ohne dazwischen Gesaber. Nee, davor habe ich aber dann auch nochmal Herbalizer aus dem

Das war Jean-Michel Jarre und Herbalizer aus dem Jahre 2018. So, in der ersten Stunde, wie gesagt, hörten wir das Originalalbum Oxygen aus 1976, so ist richtig. Und nun, wie versprochen, das zweite Oxygen-Album, also die Fortsetzung, also Oxygen oder Oxygen 7 bis 13 aus 1997. Das natürlich auch ohne Dazwischengequatsche. Jean-Michel Jarre zum 50-jährigen Jubiläum. Gut, es sind noch ein paar Wochen hin bis zum 5. Dezember, aber wie gesagt, so lange wollte ich euch nicht warten lassen. Jean-Michel Jarre und Oxygen 7 bis 13.

Und das waren zwei geballte Ladungen Sauerstoff. Erstmal das Originalalbum aus 1976, Jean-Michel Jarre, Oxygen oder Oxygen 1 bis 6. Und auch das zweite Album haben wir geschafft, Oxygen 7 bis 13. Wie gesagt, am 5. Dezember wird das Album, also Oxygen 1 sozusagen, wird es 50 Jahre alt und so lange wollte ich euch nicht warten lassen. So, nun haben wir bis 17 Uhr auch noch ein bisschen Zeit und dann habe ich noch ein bisschen Ethnicolor aus 1984, Jean-Michel Jarre.

Suluk aus diesem Album. Und dann warten wir bis 17 Uhr, dann schalten wir um in das Studio von Lauterbach zu unserem Nachrichtenmenschen, dem Gerhard Kultur und News.

Es war Jean-Michel Jarre, 1984, Ethnicolor. Und das war heute eine Sondersendung zum 50-jährigen Jubiläum des Erscheinens des Albums Oxygen oder Oxygen 1976. Mit der kompletten Ausstrahlung von Oxygen und Oxygen 2, also von 1 bis 13. 13 ist eine gute Zahl. Ein paar Minuten haben wir noch bis 17 Uhr, dann schalten wir um nach Lauterbach auf der schönen Insel Rügen. Dann gibt es Kultur und News mit dem Gerhard, erwartet schon. Und einen Rauschmeißer habe ich noch, und das ist ein Rendezvous. Und das ist der vierte Part aus 2018. Ich verabschiede mich dann damit und verweise auf morgen 20 Uhr, wie alle 14 Tage, Schlager-Revue-Musik des Ostens. Und am Mittwoch bin ich auch wieder dabei, das Mittwochschaos, dann Glamrock, also aus den 70er Jahren, bisschen Oldie. Oder hier geht's weiter, wie gesagt, gleich mit dem Gerhard, 17 Uhr. Und dann anschließend um 19 Uhr der Friedhofs-Holland. Und um 20 Uhr die Sendung zum Wochenende mit dem Michael. Dann habt noch einen schönen Restsonntag, kommt gut in die neue Woche und gleich Kultur und News.

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Kultur und News und Zeit zum Radio hören. Mein Name ist Gerhard Rehse und ich bin Ihr und Euer Gastgeber in den nächsten beiden Stunden. Ich wünsche Euch und Ihnen eine Unterhaltung.

Tommy James and the Shondells mit Money Money, the Easy Beats Friday on my mind, the Animals Don't Let Me Be Misunderstood, Status Quo Pictures of Matchstick Man, Jimi Hendrix Hey Joe und Barry McGuire, Eve of Destruction. Und das Lied passt heute genauso wie damals. Ich wünsche euch viel Spaß.

Ja, wenn man sich das mal so richtig auf der Zunge zergehen lässt, dieser Titel Pictures of Matchstick Man ist der erste große Titel von Status Quo und der stammt aus dem Jahr 1968. Halleluja!

Ja, der nächste Titel, der euch erreicht von Barry McGuire, Eve of Destruction, ist der Musiktitel im Jahr 1965 eingesungen. Ein Protestsong, der trotz teilweisen Radioboykotts als Millionseller ein breites Publikum fand und zum Nummer 1-Hit in den Vereinigten Staaten wurde. Hier ist Barry McGuire.

Ja, ein großer Star in Italien, der Pupo. In diesem Fall hat er gesungen Su di noi. Und mit dem nächsten Titel geht's nochmal wieder zurück in die Flower Power Zeit der Ende 60er, Anfang 70er Jahre. The Flowerpot Man, Let's Go to San Francisco.

0: Ja, mit dem jetzigen Hinweis, den ich hier habe, da bringe ich euch in die schöne Hansestadt Stralsund. Denn im Foyer des Stralsunder Rathauses ist seit dem 1. Oktober ein neues Werk der Reihe Kunst im Rathaus zu sehen. Hilmar Nörenberg zeigt die Pastellarbeit St. Nikolai Stralsund Türme. Die Plein-Air-Studie entstand direkt vor Ort und fängt das Abendlicht auf dem Backstein der Nikolaikirche ein. Das Arbeiten vor dem Motiv gehört zu Nörenbergs künstlerischen Handschrift. Der Landschaftsarchitekt zeichnet und malt seit vielen Jahren in der Natur. Skizzenblock und Pastellkreiden begleiten ihn auf seinen Reisen, Wanderungen und Spaziergängen durch seine Wahlheimat Stralsund. Seine Arbeiten waren unter anderem schon in Stralsund, auf Rügen, Usedom und in Bremen zu sehen. Und nach rund 4 Wochen wird das Motiv im Rathaus erneut gewechselt. Dann folgt eine Ansicht aus der Ravensberger Straße. Ja, und hier geht's jetzt weiter, nochmals mit Musik aus der Flower Power Zeit. Und zwar habe ich hier gleich Peter and Gordon, das ist das Original Homeward Bound, dann die Hollies und die Birds, und beide spielen Titel von Bob Dylan. Und zwar die Hollies mit einer hervorragenden Version von Blowin' in the Wind und die Birds ebenfalls mit einer hervorragenden Version von Mr. Tambourine Man. Und bitte beachten, beide Titel geschrieben und getextet von Bob Dylan. Danach geht's weiter mit Tony Dallara, Komme Prima, Ike und Tina Turner, River Deep, Mountain High und dann etwas zum Träumen, Tommy James and the Shondells, Crimson and Clover. Viel Spaß weiterhin.
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Ja, und mit dieser kleinen Info, da komme ich zu Otto Waalkes. Ist ja jeder bekannt, dieser Mann. Er ist Komiker, Musiker, Synchronsprecher, Filmregisseur und jetzt ist er auch noch Kinderbuchautor. Mit Karl, der kleine Ottifant, ein Rüssel wie kein anderer, erzählt er, dass Anderssein eine richtige Superkraft ist. Otto Waalkes hat das Buch geschrieben und illustriert. Und für ihn war das Schreiben und Zeichnen für Kinder keine besondere Herausforderung. Ich drücke mich immer so gut aus, wie ich kann. Und bei meinen Auftritten habe ich gesehen, dass Kinder ebenso darüber lachen, wie es Erwachsene tun, sagt Waalkes. Das Kinderbuch ist in Reimen verfasst und für Kinder ab 4 Jahren geeignet. Na, da haben wir doch schon mal ein Weihnachtsgeschenk für Enkelkinder. Hier ist Tony Dallara, Come Prima. Danach Tommy James and the Shondells mit Crimson and Clover. Santana kommt mit Jingo. Kenneth Heat on the Road Again. Und Joan Baez, die große Dame der Love and Peace Zeit. Hier mit ihrem Titel heute The Night They Drove Old Dixie Down. Ja, und dann ist es schon soweit für die Nachrichten. Und gegen 18.16 Uhr hören wir uns wieder zum zweiten Teil der Sendung. Weiterhin viel Spaß und viel Vergnügen.

Nachrichten aus Mecklenburg-Vorpommern. Schwerin. Die Ständige Impfkommission STIKO hat ihre Covid-19-Impfempfehlung aktualisiert und diese an die aktuelle epidemiologische Situation und den Immunstatus in der Bevölkerung angepasst. Darauf weist Gesundheitsministerin Stefanie Drese mit Blick auf die nächste Grippe- und Corona-Saison hin. Die wichtigste Änderung ist die Anhebung der Altersgrenze für die jährliche Impfung, betont Drese. Künftig empfiehlt die STIKO allen gesunden Menschen erst ab 75 Jahren eine jährliche Corona-Impfung. Bislang galt die jährliche Impfempfehlung bereits ab 60 Jahren. Die Impfung sollte einmal pro Saison und möglichst im Frühherbst erfolgen. Hintergrund dieser Entscheidung des Expertengremiums ist, dass rund 95% der Erwachsenen inzwischen durch Impfungen, Infektionen oder beides über eine breite Immunität verfügen. Diese Immunität schützt gesunde Erwachsene in der Regel

Erkrankung oder schwangerschaftsbedingten Komplikationen sowie Menschen mit Herz-Kreislauf-Erkrankungen, chronischen Lungen-, Leber- oder Nierenerkrankungen, Diabetes, Adipositas, Trisomie 21, geschwächtem Immunsystem, bestimmten neurologischen Erkrankungen und aktiven Krebserkrankungen. Auch Bewohnerinnen und Bewohner von Pflegeeinrichtungen sowie bestimmtes medizinisches und pflegerisches Personal sollen sich wie beim Grippeschutz weiterhin unabhängig vom Alter jährlich impfen lassen. Gleiches gilt für enge Kontaktpersonen von Menschen, bei denen nach einer Impfung keine schützende Immunantwort zu erwarten ist. Dabei können Corona-Impfung und Grippeschutzimpfung zeitgleich an einem Termin verabreicht werden, so die Ministerin. Für gesunde Säuglinge, Kinder und Jugendliche wird die Corona-Impfung weiterhin nicht empfohlen. Die Ständige Impfkommission ist ein unabhängiges ehrenamtliches Expertengremium, das Impfempfehlungen für die Bevölkerung in Deutschland entwickelt. Dabei orientiert sie sich an den Kriterien der evidenzbasierten Medizin und berücksichtigt sowohl den individuellen Nutzen für geimpfte Personen als auch den Nutzen für die gesamte Bevölkerung. Ziel ist es, die Impfempfehlungen an neue Impfstoffentwicklungen und Erkenntnisse aus der Forschung optimal anzupassen. Die Ständige Impfkommission gibt neben den Empfehlungen zu Standardimpfungen auch Empfehlungen zu Indikationsimpfungen bei besonderen epidemiologischen Situationen oder Gefährdungen für bestimmte Personengruppen. Diese umfassen auch Impfungen aufgrund von beruflichen bzw. arbeitsbedingten Risiken sowie Reiseempfehlungen. Dömitz. Im August gab Minister Dr. Till Backhaus, zuständig für die ländlichen Räume in Mecklenburg-Vorpommern, den Startschuss für den Baubeginn des historischen Schützenantritts der Festung Dömitz. Das LIDER-Projekt wird mit 158.600 Euro gefördert. Die Wallmauer und ihre Fundamente werden instand gesetzt. Gleichzeitig entsteht eine Holzplattform mit Zuwegung und Geländer. Damit wird ein historisches Element der Festung wieder sichtbar und zugleich kulturell nutzbar gemacht. Die Festung Dömitz besitzt eine herausragende historische Bedeutung als der einzige vollständig erhaltene Renaissance-Festungsbau dieser Art in Norddeutschland. Sie zählt zu den besterhaltenen Flachlandfestungen in ganz Nordeuropa. Gleichzeitig ist sie eines der bedeutendsten Kulturdenkmäler unserer Region, ein Anziehungspunkt für Gäste und ein Stück Identität für Dömitz und die gesamte Krise-Gegend. Umso wichtiger ist es, dieses besondere Ensemble Stück für Stück zu erhalten, weiterzuentwickeln und erlebbar zu machen, so Minister Dr. Backhaus. Die Festung wurde im 16. Jahrhundert mit einem fünfeckigen Grundriss erbaut. Jede Ecke wird durch eine Bastion geschützt. Die fünf Bastionen der Festung sind Held, Drache, Greif, Burg und Kavalier. Der neue Schützenantritt befindet sich direkt auf dem Wall zwischen den Bastionen Drache und Held. In den vergangenen Jahren hatte das Ministerium für Klimaschutz, Landwirtschaft, ländliche Räume und Umwelt Mecklenburg-Vorpommern bereits viele Teilprojekte in der Festung gefördert. Auch über die Festung hinaus hat sich in Dömitz in den vergangenen Jahren einiges getan. Ein besonderes großes Vorhaben war der Ersatzneubau von Haus 2 des Schulzentrums Dömitz. Bei einem Investitionsvolumen von rund 4,2 Millionen Euro wurde das Projekt mit rund 2,18 Millionen Euro unterstützt.

0: Dazu kommen Investitionen in die touristische Infrastruktur. Dazu zählen etwa die Projekte Badespaß für alle. Für den barrierefreien Zugang wurden rund 123.000 Euro bereitgestellt. Für die Erneuerung einer weiteren Steganlage gab es 360.000 Euro Fördermittel. Im Landkreis Ludwigslust-Parchim wurden zwischen 2015 und 2025 nach der Richtlinie für die Förderung der integrierten ländlichen Entwicklung sowie nach der LIDER-Richtlinie 77 Projekte mit rund 8 Millionen Euro unterstützt, was eine Gesamtinvestition in Höhe von 12,9 Millionen Euro ermöglichte. Genau darum geht es bei der Förderung des ländlichen Raumes. Wir investieren nicht abstrakt in Strukturen, sondern konkret in Bildung, Kultur, Tourismus und Lebensqualität vor Ort. Dömitz zeigt sehr gut, was mit diesem Zusammenspiel erreicht werden kann. Historisches Erbe wird erhalten, touristische Angebote werden verbessert und zugleich wird in die Infrastruktur für die Menschen investiert, die hier leben, ergänzte der Minister abschließend. Buro. Verkehrsminister Dr. Wolfgang Plank hat kürzlich im Buro einen Zuwendungsbescheid in Höhe von rund 64.000 Euro überreicht. Mit der Förderung unterstützt das Land die Gemeinde Buro bei der Erneuerung des Welziner Damms. Die Gesamtausgaben der Maßnahme betragen rund 130.000 Euro. Gute Straßen sind die Basis für sichere und verlässliche Mobilität in unserem Land. Mit der Erneuerung des Welziner Damms verbessern wir die Verkehrssicherheit und stärken zugleich die Anbindung der Gemeinde Buro an das überörtliche Verkehrsnetz. Davon profitieren die Menschen vor Ort jeden Tag, so Minister Dr. Plank. Der rund 650 Meter lange Abschnitt zwischen der Ortslage Welzin und der Landesstraße 35 weist derzeit eine unebene und verschlissene Betonfahrbahn auf. Im Zuge der Maßnahme wird die bestehende 6 Meter breite Fahrbahn mit einer Asphaltbewehrung ausgelegt und anschließend durch eine neue Asphaltdeckschicht im Hocheinbau ertüchtigt. Die Förderung erfolgt nach der Richtlinie für die Gewährung von Zuwendungen für Maßnahmen im Bereich des kommunalen Straßenbaus in Mecklenburg-Vorpommern. Die Bauarbeiten beginnen im Herbst 2026 und sollen bis zum Jahresende abgeschlossen sein. Schwerin. Zum Start des Schuljahres 2026/27 wurden die Regiobuslinien in Mecklenburg-Vorpommern auf ein landesweit einheitliches Nummernsystem umgestellt. Für Fahrgäste gilt dabei, alle bestehenden Linien bleiben unverändert, lediglich die Liniennummern ändern sich. Außerdem kam eine weitere Regiobuslinie hinzu. Seit dem 24. August erhielten alle Regiobuslinien neue einheitliche Liniennummern. Ziel ist es, den Regiobus MV in allen Regionen des Landes als einheitliches Angebot des öffentlichen Nahverkehrs erkennbar zu machen. Die im Rahmen der Mobilitätsoffensive Mecklenburg-Vorpommern seit Herbst 2023 schrittweise eingeführten, durch das Land geförderten Regiobuslinien verbinden Städte und ländliche Regionen als Hauptachsen des öffentlichen Nahverkehrs. Sie schaffen insbesondere in Regionen ohne Bahnanbindung schnelle, tägliche und regelmäßige Verbindungen. Inzwischen verkehren in allen Landkreisen Regiobuslinien. Mit den landesweit einheitlichen Liniennummern schaffen wir mehr Orientierung und einen Wiedererkennungswert für Fahrgäste. Der Regiobus MV wird künftig überall im Land auf den ersten Blick anhand der exklusiven MV-Liniennummer erkennbar sein. Wir denken Mobilität ganzheitlich, von der Schiene über die Straße bis in den ländlichen Raum im ganzen Land, betonte Dr. Wolfgang Blank, Minister für Wirtschaft, Infrastruktur, Tourismus und Arbeit. Im Rahmen der Mobilitätsoffensive hatte das Land von 2023 bis 2025 rund 120 Millionen Euro in die verbesserte Mobilität der Bürgerinnen und Bürger investiert. Für 2026 sind Investitionen von rund 60 Millionen Euro für die verschiedenen Maßnahmen der Mobilitätsoffensive geplant. Verbindungen auch über Landkreisgrenzen hinaus für mehr Mobilität und eine bessere Vernetzung oder leicht zu merkende Abfahrtszeiten und lange Bedienzeiten für mehr Planbarkeit und Alltagstauglichkeit. Außerdem von Schul- und Ferienzeiten unabhängiger Fahrplan für ein tägliches und zuverlässiges Angebot. Der Regiobus MV ist ein vom Land Mecklenburg-Vorpommern gefördertes Angebot, das von den kommunalen Verkehrsunternehmen betrieben wird. Das Netz umfasst seit dem 24. August insgesamt 18 Regiobuslinien, die die Städte und Gemeinden miteinander verbinden und auf den Bahnverkehr abgestimmt sind. Seit dem 24. August wird die neue Regiobuslinie MV67 eingeführt. Parchim, Blau am See, Malchow. Informationen zu den neuen Liniennummern, Fahrplänen und Anschlüssen stellen die zuständigen Verkehrsunternehmen bereit. Die landesweite Fahrplanauskunft MV fährt gut ist zum Schulstart auf dem aktuellen Stand. Sie enthält alle aktualisierten Fahrplandaten der Verkehrsunternehmen in Mecklenburg-Vorpommern und bietet darüber hinaus deutschlandweite Fahrplanauskünfte. Die kostenlose App des Landes ist für Android und iOS verfügbar unter www.fahrplanauskunft-mv.de.
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1: Ja, und ich freue mich, dass ihr noch dabei seid. 18.16 Uhr. Hier geht's jetzt los mit dem zweiten Teil von Kultur und News. Jetzt gibt's erstmal jede Menge Musik. New Woodville Band, Winchester Cathedral. Danach Gary and the Pacemakers, You'll Never Walk Alone. The Searchers, Needles and Pins. Gioia Cinquetti mit Noho Leta. Bolero Heartache und Amen, don't want you back. Viel Spaß!

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Ja, und das ist jetzt für euch Frida Payne Band of Gold. Und dann habe ich heute auch nochmal eingepackt einen Song aus einem Musical, und zwar dem Musical Miss Saigon. Und der Titel heißt Die letzte Nacht der Welt.

Ja, fast ist es in meiner Sendung ja schon Tradition geworden, dass ich Glückwünsche dabei habe. Und heute habe ich die auch wieder dabei. Nämlich beim Internationalen Filmfestival für Kinder und junges Publikum. Und das Festival heißt Schlingel in Chemnitz. Hat die finnische Produktion Winski und der Schatz der Wikinger in der Regie von Juha Wuolijoki den Europäischen Kinderfilmpreis gewonnen. Und die Hauptdarsteller in der Geschichte um Diebstähle historischer Schätze habe mit sehr viel Mut und seiner natürlichen Art überzeugt. Insgesamt wurden 19 Preise vergeben. Seit 2. Oktober präsentierte das Festival 194 Filme aus 60 Ländern. Rund 25.000 Zuschauer wurden bei der 31. Ausgabe des Festivals gezählt. Ja, und bei so viel Ausgezeichneten und Preisen, die vergeben wurden, sage ich ein ganz, ganz herzliches Glückwunsch für alle Ausgezeichneten. Ja, ich schaue auf die Uhr, 18:47 Uhr wäre das gleich. Und da gibt's noch drei Titel zu vermelden, die euch auf die Ohren gebracht werden. Gleich nach diesem Titel im Hintergrund, übrigens aus Twin Peaks, kommt für euch I Santo California mit Tornero. Die Beach Boys sind dabei, Good Vibrations und Alice per Elisa. Und das wär's dann schon gewesen für heute. Aber um Himmels Willen nicht ausschalten, ihr seid noch herzlich eingeladen nach mir zum Candlelight-Dinner vom Fred aus Holland und um 20 Uhr die Sendung zum Wochenende und da gibt's am Mikrofon den Mischa. Und wir hören uns wieder heute in einer Woche. Ja, und da wünsche ich euch jetzt schon mal noch einen schönen Sonntagabend. Kommt gut in die neue Arbeitswoche, bleibt vor allen Dingen gesund. Lasst euch einfach nicht stressen. Und ich bleibe bis zu unserem Wiederhören, ihr und euer Gerhard Riese. Alles kam wieder live aus dem Studio Lauterbach auf der Insel Rügen. Und damit verabschiede ich mich für heute. Wünsche euch noch viel Spaß bei unseren Sendungen und der guten Musik, die es auf die Ohren gibt. Und sage einfach kurz Danke, dass ihr dabei wart und Tschüss und bye bye.

Einen schönen guten Abend, liebe Hörer von SWR Hansa Radio und herzlich willkommen zu einer neuen Ausgabe vom Candlelight Dinner am Sonntagabend.

Cook, Robin und When Your Heart Is Weak. Nochmal herzlich willkommen zu dieser neuen Ausgabe vom Candlelight Dinner hier auf SWR Hanseradio. Und wie immer vorüber und unter der Flüstertüte Fred hier und die ganze Chose kommt aus den Niederlanden und dauert genau bis kurz vor 8. Ja, zur Halbzeit wie immer der Wetterbericht. Naja, gut, okay, der ist wie immer zu dieser Jahreszeit etwas durchwachsen. Macht aber nichts, wir sind ja nicht aus Zucker, wie man immer so schön sagt. So, jetzt muss ich mal überlegen. Ja, diesen Titel, den schiebe ich doch hoch, wollte ich nicht, aber mache ich, weil der ist nämlich neu, habe ich noch gar nicht gespielt. Habe ich letzte Mal, ich glaube, hier auf diesem Sender gehört und er hat mich so gefallen. Ne? Also, als Nummer 3 haben wir Dennis von Dijkhuizen, davor haben wir Anna Popovich, ja, die heißgeliebte von mir. Und als erstes eine schicke Coverversion von Rumor I Can Go For That. Ja, und jetzt kommt der Dennis, aber so haben wir nicht gewettet. Jetzt kommt erstmal Rumor.

Dennis von Dijkhausen und wenn dein Herz Taki tanzt, ihr seid hier beim Kennleitner auf SVR Hansaradio und Fred ist hier bei der Arbeit. Ja, passt genau mit der Zeit. Kurz nach halb acht gibt es hier den Wetterbericht. Erstmal haben wir hier noch Rowan Ash als Nummer 3, Elisa Laverne und gleich als erstes der ein Oldtimer vor dem Herrn Donovan. Und Atlantis.

Der Wetterbericht um 7:30. So, und wie immer gehen wir nach Stralsund. Momentan haben wir es da 9 Grad und die Nachttemperaturen werden auch 9 Grad betragen. In der Nacht vom Montag zu Dienstag, da geht die Temperatur runter nach 3 Grad. Also das kann schon mal öfter schon, ne? Wie man bei uns jedenfalls am Stettiner Haff sagt, öfter schon. Ne? Also da kann schon mal überfrieren. Ja, 12 Grad sind es am Montag, 13 am Dienstag, 14 am Mittwoch, 16 am Donnerstag, 15 am Freitag. Ja, und nächste Woche am Sonntag, ja, gehen die Temperaturen wieder runter nach 11 und 12 Grad. Ja, und eigentlich doch relativ wenig Regen, außer ja, am Montag minimal und der Rest der Woche bis, ja, auch auf dem Freitag ein kleines bisschen. Also ihr werdet es überleben da oben am an der Ostsee. So, klack. Also weg und schon sind wir im zweiten Teil, ne? Und sogar einen Wunschtitel habe ich erhalten. Also ihr wisst ja, wie das ist mit den Wünschen, ne? Ja. Und der kommt, ach, den mache ich auch gleich. Nee, mache ich als zweites, ne? Ja. So, den haben wir hier, Jeff Castellucci mit 16 Tons, der Lobersinger. Davor ein Wunsch, Led Zeppelin und Stairway to Heaven. Meistens spiele ich ja mal die, wie hieß das nochmal noch? Far Corporation. Ja, und gleich als erstes haben wir Tozel & Hale und Miles Away. Gute Unterhaltung.

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1: Ja, Jeff Castellucci, der Low-Bass-Singer. Ja, und schon sind wir im letzten Viertel. Die nächsten zwei Titel haben wir hier. Tammy Thomas und Why Can't We Live Together? Und ganz am Anfang, weil es gerade draußen etwas regnet, das Electric Light Orchestra und Rain is Falling.

Timmy Thomas und Why We Can't Live Together. Ja, und damit sind wir schon fast am Ende der heutigen Ausgabe vom Candlelight Dinner am Sonntagabend. Einen haben wir natürlich noch. Um 20 Uhr geht's weiter mit M wie Michael. Oh, und zum Schluss ja, haben wir hier noch Rockstroh und ich wünsche euch da einen schönen Sonntagabend, einen guten Start in die Woche.

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2: Müritz Radio und SVR Hanse Radio mit der Sendung zum Wochenende mit MV Michael aus dem Studio Asendorf in der Nordheide. Schönen guten Abend alle zusammen. Freut mich, dass ihr alle wieder bei mir seid und die nächsten drei Stunden euch voll dröhnen lassen wollt mit alles quer durch den Gemüsegarten. Ja, wir haben heute mal alles dabei, wirklich, von allem bis nichts. Also lasst euch überraschen und wir fangen gleich an mit Kygo and One Republic mit Love Somebody.

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2: Und jetzt hören wir Harold Melvin and the Blue Notes mit Don't Leave Me This Way. Und ihr hört immer noch die Sendung zum Wochenende mit MV Michael.

Und jetzt habe ich für euch aufgelegt New Order mit Blue Monday 1988 oder auch 1988 von Michael Johnson, 12-Inch-Remix.

Und jetzt die Gruppe Cerrone mit Supernature. Danny Tenaglia's Legend Dairy Club Mix.

Und jetzt, Freunde, habe ich für euch aufgelegt die Gruppe DAF, der Mussolini, Giorgio Moroder und Dennis Nararov Remix.

Und jetzt die Gruppe Delirium featuring Sarah McLachlan mit Silence. Tiësto in Search of Sunrise Remix.

Freunde, ihr seid natürlich immer noch bei Müritz Radio und SVR Hanse Radio und hört meine Sendung zum Wochenende mit MV Michael. Und jetzt habe ich für euch aufgelegt Captain Hollywood Projekt mit Flying High, den Extended Mix.

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2: Und jetzt Enrage mit Run to You, der 12-Inch-Mix.

Und jetzt hören wir Low Contract and Heaven ENC oder INC Back to the Future Original Mix.

So, Freunde, unsere letzte halbe Stunde hat angebrochen und ihr hört immer noch Müritz Radio und SVR Hanse Radio, die Sendung zum Wochenende mit MB Michael aus dem Studio Asendorf in der Nordheide. Das habe ich auswendig gelernt. Klasse, ne? Ja. Und jetzt hört ihr Ayla mit Ayla, die Progressiv-Version.

0: So, Freunde, jetzt haben wir die letzten drei Titel hier am Start. Nikolai mit Ready to Flow, der Microwave Prince Mix.
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Puh, geschafft. Ja, Freunde, das war die Sendung zum Wochenende mit M wie Michael. Ich hoffe, es hat euch genauso gut gefallen wie mir. Und wenn nicht, kann ich auch nichts dran ändern. Dann warten wir aufs nächste Mal, auf die nächste Woche. Kann nur besser werden.

Ja, dann würde ich sagen, wir hören uns nächsten Sonntag wieder. Aber vorher natürlich ist ja wie bei Monopoly, ne? Dann gehen wir ja nicht über los, sondern wir gehen direkt ran. Und zwar am Samstag 20 bis 23 Uhr. Aber nicht die Sendung mit der Maus, sondern die Sendung mit Cassie, Maxi Dance. Ne? Das müssen wir auf jeden Fall hören. Maxi Dance, Maxi Time. Ich verwechsel das immer. Es hieß 100 Jahre lang hieß das Maxi Dance und jetzt heißt das Maxi Time. Ja, andere Dänze, andere Timer. Ne? Also wie gesagt, Samstag 20 bis 23 Uhr Maxi Time mit Cassie und Sonntag 20 bis 23 Uhr ich wieder. Ne? Bis dahin wünsche ich euch eine schöne Woche und ja. Bis dann, schlaft schön, Nachti.

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Nachrichten aus Mecklenburg-Vorpommern. Schwerin. Die Ständige Impfkommission STIKO hat ihre Covid-19-Impfempfehlung aktualisiert und diese an die aktuelle epidemiologische Situation und den Immunstatus in der Bevölkerung angepasst. Darauf weist Gesundheitsministerin Stefanie Drese mit Blick auf die nächste Grippe- und Corona-Saison hin. Die wichtigste Änderung ist die Anhebung der Altersgrenze für die jährliche Impfung, betont Drese. Künftig empfiehlt die STIKO allen gesunden Menschen erst ab 75 Jahren eine jährliche Corona-Impfung. Bislang galt die jährliche Impfempfehlung bereits ab 60 Jahren. Die Impfung sollte einmal pro Saison und möglichst im Frühherbst erfolgen. Hintergrund dieser Entscheidung des Expertengremiums ist, dass rund 95% der Erwachsenen inzwischen durch Impfungen, Infektionen oder beides über eine breite Immunität verfügen. Diese Immunität schützt gesunde Erwachsene in der Regel gut vor schweren Covid-19-Verläufen. Deshalb ist nach Ansicht der STIKO auch für gesunde Schwangere keine Auffrischimpfung notwendig, so die Ministerin. Für Personen mit einem erhöhten Risiko für einen schweren Corona-Verlauf sowie für Personen mit einem erhöhten arbeitsbedingten SARS-CoV-2-Infektionsrisiko empfiehlt die STIKO jedoch weiterhin eine jährliche Auffrischimpfung. Dazu gehören unter anderem Schwangere mit einer Grunderkrankung oder schwangerschaftsbedingten Komplikationen sowie Menschen mit Herz-Kreislauf-Erkrankungen, chronischen Lungen-, Leber- oder Nierenerkrankungen, Diabetes, Adipositas, Trisomie 21, geschwächtem Immunsystem, bestimmten neurologischen Erkrankungen und aktiven Krebserkrankungen. Auch Bewohnerinnen und Bewohner von Pflegeeinrichtungen sowie bestimmtes medizinisches und pflegerisches Personal sollen sich wie beim Grippeschutz weiterhin unabhängig vom Alter jährlich impfen lassen. Gleiches gilt für enge Kontaktpersonen von Menschen, bei denen nach einer Impfung keine schützende Immunantwort zu erwarten ist. Dabei können Corona-Impfung und Grippeschutzimpfung zeitgleich an einem Termin verabreicht werden, so die Ministerin. Für gesunde Säuglinge, Kinder und Jugendliche wird die Corona-Impfung weiterhin nicht empfohlen. Die Ständige Impfkommission ist ein unabhängiges, ehrenamtliches Expertengremium, das Impfempfehlungen für die Bevölkerung in Deutschland entwickelt. Dabei orientiert sie sich an den Kriterien der evidenzbasierten Medizin und berücksichtigt sowohl den individuellen Nutzen für geimpfte Personen als auch den Nutzen für die gesamte Bevölkerung. Ziel ist es, die Impfempfehlungen an neue Impfstoffentwicklungen und Erkenntnisse aus der Forschung optimal anzupassen. Die Ständige Impfkommission gibt neben den Empfehlungen zu Standardimpfungen auch Empfehlungen zu Indikationsimpfungen.

0: für die ländlichen Räume in Mecklenburg-Vorpommern den Startschuss für den Baubeginn des historischen Schützenantritts der Festung Dömitz. Das LIDA-Projekt wird mit 158.600 Euro gefördert. Die Wallmauer und ihre Fundamente werden instand gesetzt. Gleichzeitig entsteht eine Holzplattform mit Zuwegung und Geländer. Damit wird ein historisches Element der Festung wieder sichtbar und zugleich kulturell nutzbar gemacht. Die Festung Dömitz besitzt eine herausragende historische Bedeutung als der einzige vollständig erhaltene Renaissance-Festungsbau dieser Art in Norddeutschland. Sie zählt zu den besterhaltenen Flachlandfestungen in ganz Nordeuropa. Gleichzeitig ist sie eines der bedeutendsten Kulturdenkmäler unserer Region, ein Anziehungspunkt für Gäste und ein Stück Identität für Dömitz und die gesamte Krise-Gegend. Umso wichtiger ist es, dieses besondere Ensemble Stück für Stück zu erhalten, weiterzuentwickeln und erlebbar zu machen, so Minister Dr. Backhaus. Die Festung wurde im 16. Jahrhundert mit einem fünfeckigen Grundriss erbaut. Jede Ecke wird durch eine Bastion geschützt. Die fünf Bastionen der Festung sind Held, Drache, Greif, Burg und Kavalier. Der neue Schützenantritt befindet sich direkt auf dem Wall zwischen den Bastionen Drache und Held. In den vergangenen Jahren hatte das Ministerium für Klimaschutz, Landwirtschaft, ländliche Räume und Umwelt Mecklenburg-Vorpommern bereits viele Teilprojekte in der Festung gefördert. Auch über die Festung hinaus hat sich in Dömitz in den vergangenen Jahren einiges getan. Ein besonderes großes Vorhaben war der Ersatzneubau von Haus 2 des Schulzentrums Dömitz. Bei einem Investitionsvolumen von rund 4,2 Millionen Euro wurde das Projekt mit rund 2,18 Millionen Euro unterstützt. Hinzu kommen Investitionen in die touristische Infrastruktur. Dazu zählen etwa die Projekte Badespaß für alle. Für den barrierefreien Zugang wurden rund 123.000 Euro bereitgestellt. Für die Erneuerung einer weiteren Steganlage gab es 360.000 Euro Fördermittel. Im Landkreis Ludwigslust-Parchim wurden zwischen 2015 und 2025 nach der Richtlinie für die Förderung der integrierten ländlichen Entwicklung sowie nach der LIDA-Richtlinie 77 Projekte mit rund 8 Millionen Euro unterstützt, was eine Gesamtinvestition in Höhe von 12,9 Millionen Euro ermöglichte. Genau darum geht es bei der Förderung des ländlichen Raumes. Wir investieren nicht abstrakt in Strukturen, sondern konkret in Bildung, Kultur, Tourismus und Lebensqualität vor Ort. Dömitz zeigt sehr gut, was mit diesem Zusammenspiel erreicht werden kann. Historisches Erbe wird erhalten, touristische Angebote werden verbessert und zugleich wird in die Infrastruktur für die Menschen investiert, die hier leben, ergänzte der Minister abschließend. Buro. Verkehrsminister Dr. Wolfgang Plank hat kürzlich im Buro einen Zuwendungsbescheid in Höhe von rund 64.000 Euro überreicht. Mit der Förderung unterstützt das Land die Gemeinde Buro bei der Erneuerung des Welziner Damms. Die Gesamtausgaben der Maßnahme betragen rund 130.000 Euro. Gute Straßen sind die Basis für sichere und verlässliche Mobilität in unserem Land. Mit der Erneuerung des Welziner Damms verbessern wir die Verkehrssicherheit und stärken zugleich die Anbindung der Gemeinde Buro an das überörtliche Verkehrsnetz. Davon profitieren die Menschen vor Ort jeden Tag, so Minister Dr. Plank. Der rund 650 Meter lange Abschnitt zwischen der Ortslage Welzin und der Landesstraße 35 weist derzeit eine unebene und verschlissene Betonfahrbahn auf. Im Zuge der Maßnahme wird die bestehende 6 Meter breite Fahrbahn mit einer Asphaltbewehrung ausgelegt und anschließend durch eine neue Asphaltdeckschicht im Hocheinbau ertüchtigt. Die Förderung erfolgt nach der Richtlinie für die Gewährung von Zuwendungen für Maßnahmen im Bereich des kommunalen Straßenbaus in Mecklenburg-Vorpommern. Die Bauarbeiten beginnen im Herbst 2026 und sollen bis zum Jahresende abgeschlossen sein. Schwerin. Zum Start des Schuljahres 2026/27 wurden die Regiobuslinien in Mecklenburg-Vorpommern auf ein landesweit einheitliches Nummernsystem umgestellt. Für Fahrgäste gilt dabei, alle bestehenden Linien bleiben unverändert, lediglich die Liniennummern ändern sich. Außerdem kam eine weitere Regiobuslinie hinzu. Seit dem 24. August erhielten alle Regiobuslinien neue einheitliche Liniennummern. Ziel ist es, den Regiobus MV in allen Regionen des Landes als einheitliches Angebot des öffentlichen Nahverkehrs erkennbar zu machen. Die im Rahmen der Mobilitätsoffensive Mecklenburg-Vorpommern seit Herbst 2023 schrittweise eingeführten, durch das Land geförderten Regiobuslinien verbinden Städte und ländliche Regionen als Hauptachsen des öffentlichen Nahverkehrs. Sie schaffen insbesondere in Regionen ohne Bahnanbindung schnelle, tägliche und regelmäßige Verbindungen. Inzwischen verkehren in allen Landkreisen Regiobuslinien. Mit den landesweit einheitlichen Liniennummern schaffen wir mehr Orientierung und einen Wiedererkennungswert für Fahrgäste. Der Regiobus MV wird künftig überall im Land auf den ersten Blick anhand der exklusiven MV-Liniennummer erkennbar sein. Wir denken Mobilität ganzheitlich. Von der Schiene über die Straße bis in den ländlichen Raum im ganzen Land, betonte Dr. Wolfgang Blank, Minister für Wirtschaft, Infrastruktur, Tourismus und Arbeit. Im Rahmen der Mobilitätsoffensive hatte das Land von 2023 bis 2025 rund 120 Millionen Euro in die verbesserte Mobilität der Bürgerinnen und Bürger investiert. Für 2026 sind Investitionen von rund 60 Millionen Euro für die verschiedenen Maßnahmen der Mobilitätsoffensive geplant. Verbindungen auch über Landkreisgrenzen hinaus für mehr Mobilität und eine bessere Vernetzung oder leicht zu merkende Abfahrtszeiten und lange Bedienzeiten für mehr Planbarkeit und Alltagstauglichkeit. Außerdem von Schul- und Ferienzeiten unabhängiger Fahrplan für ein tägliches und zuverlässiges Angebot. Der Regiobus MV ist ein vom Land Mecklenburg-Vorpommern gefördertes Angebot, das von den kommunalen Verkehrsunternehmen betrieben wird. Das Netz umfasst seit dem 24. August insgesamt 18 Regiobuslinien, die die Städte und Gemeinden miteinander verbinden und auf den Bahnverkehr abgestimmt sind. Seit dem 24. August wird die neue Regiobuslinie MV67 eingeführt. Parchim, Blau am See, Malchow. Informationen zu den neuen Liniennummern, Fahrplänen und Anschlüssen stellen die zuständigen Verkehrsunternehmen bereit. Die landesweite Fahrplanauskunft MV fährt gut ist zum Schulstart auf dem aktuellen Stand. Sie enthält alle aktualisierten Fahrplandaten der Verkehrsunternehmen in Mecklenburg-Vorpommern und bietet darüber hinaus deutschlandweite Fahrplanauskünfte. Die kostenlose App des Landes ist für Android und iOS verfügbar unter www.fahrplanauskunft-mv.de.
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